0: verteidigen. Wir wollen, dass unser Land 20 Jahre lang wenig Ausgaben in Rüstung aufholt. Und das tun wir und dafür nehmen wir Geld in die Hand.
1: Das Kabinett will heute den Regierungsentwurf des Haushalts für das kommende Jahr beschließen. Insgesamt soll die Neuverschuldung bei gut 200 Milliarden Euro liegen. Im Ukraine-Krieg richten sich die Blicke jetzt auf den NATO-Gipfel in Ankara. Dort wollen sich US-Präsident Trump und der ukrainische Präsident Zelensky am Rande des Treffens persönlich austauschen. Aus dem Weißen Haus heißt es, Trump wolle die Bemühungen für ein Ende des Kriegs mit Nachdruck vorantreiben. Der zweitägige Gipfel beginnt morgen. Am Mittwoch wollen Trump und Zelensky dann miteinander sprechen. Jürgen Klopp soll dem DFB für das Amt als Bundestrainer zugesagt haben. Das berichtet zumindest Transferexperte Fabrizio Romano. Aber was ist da dran?
2: Ein Vollzug ist das Ganze nicht, denn selbst der Transferexperte schreibt ja, Details zu Klopps Vertrag und auch zu seinem Ausstieg bei Red Bull müssten noch besprochen werden. Seine grundsätzliche Bereitschaft, Bundestrainer sein zu wollen, hatte Klopp ja schon in der Nacht auf Samstag bei Magenta TV deutlich gemacht.
3: Also ich bin bereit.
2: Auch da erklärte Klopp aber schon, dass zunächst noch Details mit dem DFB und Red Bull geklärt werden müssten. Insofern kein neuer offizieller Stand, aber dass Jürgen Klopp beim DFB der Wunschnachfolger für Julian Nagelsmann ist und die Chancen gut stehen, das stimmt weiter. Ronny Thorau, Nachrichtenredaktion.
1: Und wir bleiben direkt beim Sport. Bei der Fußball-WM hat Norwegen den Einzug ins Viertelfinale geschafft. Eine absolute Überraschung. Die norwegische Mannschaft besiegte Brasilien mit 2:1. Die beiden Treffer für Norwegen erzielte Stürmer Haaland in der 79. und 90. Minute. Das brasilianische Tor erzielte Neymar in der Nachspielzeit per Foul-Elfmeter.
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1: Ich bin Zoe Tassovali. Der Bundeshaushalt für das kommende Jahr ist praktisch fertig. Heute soll das Kabinett den Entwurf beschließen. Die Milliardenlücke ist laut Finanzministerium geschlossen, unter anderem mit einem strikten Sparkurs sowie höheren Steuern und Abgaben.
2: Alle Ressorts sollen 1% ihrer geplanten Ausgaben einsparen. Das bringt 4 Milliarden Euro. Auch sollen Bundeszuschüsse an die Sozialversicherungen zurückgefahren werden. Außerdem sollen eine höhere Tabaksteuer und eine Abgabe auf Plastik weitere Einnahmen bringen. Tut es nach Koalitionskreisen dennoch nicht. Bundesfinanzminister Klingbeil muss demnach Rücklagen in Höhe von rund 10 Milliarden Euro heranziehen, um die Finanzlücke zu schließen. Geld, was in Zeiten schwächelnder Wirtschaft fehlen wird. Der Bundestag soll den Haushalt dann im Herbst beschließen. Tanja Wagner, Nachrichtenredaktion.
1: Im Ukraine-Krieg reißt die Gewalt nicht ab. Die Ukraine griff nach eigenen Angaben einen Militärflughafen auf der besetzten Krim an. Russland nahm später erneut Ziele in Kharkiv unter Beschuss.
3: Die genauen Schäden auf der Krim sind noch unklar, aber der Militärflughafen dort gilt als der wichtigste Stützpunkt der Russen auf der besetzten Halbinsel. Außerdem haben ukrainische Militärs wichtige Verkehrswege für russischen Nachschub angegriffen. Unter anderem wurden zwei Straßenbrücken im Donbass zerstört. Russland wiederum attackierte unter anderem die Großstadt Kharkiv. Es gab Tote und Verletzte. Der ukrainische Präsident Selenskyj warnt vor besonders massiven russischen Angriffen vor dem NATO-Gipfel ab Dienstag in der Türkei. Selenskyj will von seinen Verbündeten vor allem mehr Flugabwehr. Ronny Thorau, Berlin.
1: Und wir bleiben bei der Ukraine. US-Präsident Trump will nämlich beim NATO-Gipfel in Ankara darüber persönlich mit dem ukrainischen Präsidenten Selenskyj sprechen.

0: erreichen. Das hat das Weiße Haus bestätigt. Trump wolle die Bemühungen für ein Ende des Kriegs mit Nachdruck vorantreiben, heißt es. Der zweitägige Gipfel beginnt morgen. Am Mittwoch will Trump dann mit Zelensky sprechen. Zum Sport. Es ist eine völlige Überraschung. Norwegen steht zum ersten Mal überhaupt im Viertelfinale einer Fußball-WM. Die Mannschaft hat Rekordweltmeister Brasilien mit 2:1 rausgeworfen, dank zweier später Tore von Haaland. Brasilien gelang in der Nachspielzeit nur noch der Anschlusstreffer. Im Viertelfinale wartet nun entweder Mexiko oder England.
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1: Ich bin Zoe Tassovali. Der Bund will im kommenden Jahr deutlich mehr Schulden machen. Bundesfinanzminister Klingbeil hat diesen Kurs jetzt verteidigt. Im ARD-Sommerinterview sagte Klingbeil dazu:
2: Dass man Rücklagen angeht, ist völlig normal. Mal tut man das nicht. Und wir sind gerade in einer Zeit, muss man ja auch sagen, wo dieser Iran-Krieg, den Donald Trump angefangen hat, Wachstumshoffnung abgebremst haben. Das schlägt voll rein, das sehen wir in den Zahlen. Dass wir Schulden machen, hat damit zu tun, dass wir unsere Bundeswehr aufrüsten, dass wir modernisieren. Ich meine, man kann sich gegenüber Putin nicht mit der schwarzen Null verteidigen. Wir wollen, dass unser Land 20 Jahre lang wenig Ausgaben in Rüstung aufholt. Und das tun wir und dafür nehmen wir Geld in die Hand.
1: Das Kabinett will heute den Regierungsentwurf des Haushalts für das kommende Jahr beschließen. Insgesamt soll die Neuverschuldung bei gut 200 Milliarden Euro liegen. Im Ukraine-Krieg richten sich die Blicke jetzt auf den NATO-Gipfel in Ankara. Dort wollen sich US-Präsident Trump

0: und der ukrainische Präsident Selenskyj am Rande des Treffens persönlich austauschen. Aus dem Weißen Haus heißt es, Trump wolle die Bemühungen für ein Ende des Kriegs mit Nachdruck vorantreiben. Der zweitägige Gipfel beginnt morgen. Am Mittwoch wollen Trump und Selenskyj dann miteinander sprechen. Jürgen Klopp soll dem DFB für das Amt als Bundestrainer zugesagt haben. Das berichtet zumindest Transferexperte Fabrizio Romano. Aber was ist da dran?
1: Ein Vollzug ist das Ganze nicht, denn selbst der Transferexperte schreibt ja, Details zu Klopps Vertrag und auch zu seinem Ausstieg bei Red Bull müssten noch besprochen werden. Seine grundsätzliche Bereitschaft, Bundestrainer sein zu wollen, hatte Klopp ja schon in der Nacht auf Samstag bei Magenta TV deutlich gemacht.
2: Also ich bin bereit.
1: Auch da erklärte Klopp aber schon, dass zunächst noch Details mit dem DFB und Red Bull geklärt werden müssten. Insofern kein neuer offizieller Stand, aber dass Jürgen Klopp beim DFB der Wunschnachfolger für Julian Nagelsmann ist und die Chancen gut stehen, das stimmt weiter. René Thorau, Nachrichtenredaktion.
0: Und wir bleiben direkt beim Sport. Bei der Fußball-WM hat Norwegen den Einzug ins Viertelfinale geschafft. Eine absolute Überraschung. Die norwegische Mannschaft besiegte Brasilien mit 2:1. Die beiden Treffer für Norwegen erzielte Stürmer Haaland in der 79. und 90. Minute. Das brasilianische Tor erzielte Neymar in der Nachspielzeit per Foul-Elfmeter.
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1: Ich bin Zoe Tassovali. Der Bundeshaushalt für das kommende Jahr ist praktisch fertig. Heute soll das Kabinett den Entwurf beschließen. Die Milliardenlücke ist laut Finanzministerium geschlossen, unter anderem mit einem strikten Sparkurs sowie höheren Steuern und Abgaben.
2: Alle Ressorts sollen 1% ihrer geplanten Ausgaben einsparen. Das bringt 4 Milliarden Euro. Auch sollen Bundeszuschüsse an die Sozialversicherungen zurückgefahren werden. Außerdem sollen eine höhere Tabaksteuer und eine Abgabe auf Plastik weitere Einnahmen bringen. Tut es nach Koalitionskreisen dennoch nicht. Bundesfinanzminister Klingbeil muss demnach Rücklagen in Höhe von rund 10 Milliarden Euro heranziehen, um die Finanzlücke zu schließen. Geld, was in Zeiten schwächelnder Wirtschaft fehlen wird. Der Bundestag soll den Haushalt dann im Herbst beschließen. Tanja Wagner, Nachrichtenredaktion.
1: Im Ukraine-Krieg reißt die Gewalt nicht ab. Die Ukraine griff nach eigenen Angaben einen Militärflughafen auf der besetzten

0: in Krim an. Russland nahm später erneut Ziele in Kharkiv unter Beschuss.
1: Die genauen Schäden auf der Krim sind noch unklar, aber der Militärflughafen dort gilt als der wichtigste Stützpunkt der Russen auf der besetzten Halbinsel. Außerdem haben ukrainische Militärs wichtige Verkehrswege für russischen Nachschub angegriffen. Unter anderem wurden zwei Straßenbrücken im Donbass zerstört. Russland wiederum attackierte unter anderem die Großstadt Kharkiv. Es gab Tote und Verletzte. Der ukrainische Präsident Selenskyj warnt vor besonders massiven russischen Angriffen vor dem NATO-Gipfel ab Dienstag in der Türkei. Selenskyj will von seinen Verbündeten vor allem mehr Flugabwehr. Ronny Tohau, Berlin.
0: Und wir bleiben bei der Ukraine. US-Präsident Trump will nämlich beim NATO-Gipfel in Ankara darüber persönlich mit dem ukrainischen Präsidenten Selenskyj sprechen. Das hat das Weiße Haus bestätigt. Trump wolle die Bemühungen für ein Ende des Kriegs mit Nachdruck vorantreiben, heißt es. Der zweitägige Gipfel beginnt morgen. Am Mittwoch will Trump dann mit Selenskyj sprechen. Zum Sport. Es ist eine völlige Überraschung. Norwegen steht zum ersten Mal überhaupt im Viertelfinale einer Fußball-WM. Die Mannschaft hat Rekordweltmeister Brasilien mit 2:1 rausgeworfen, dank zweier später Tore von Haaland. Brasilien gelang in der Nachspielzeit nur noch der Anschlusstreffer. Im Viertelfinale wartet nun entweder Mexiko oder England.
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1: Ich bin Katrin Müller. Das Konzept zum Haushalt 2027 steht. Der Regierungsentwurf soll heute vom Kabinett beschlossen werden. Die klaffende Lücke von 21 Milliarden Euro sei vollständig geschlossen, hieß es vom Bundesfinanzministerium. Ein strikter Sparkurs sowie höhere Steuern und Abgaben sollen das fehlende Geld in die Bundeskasse spülen.
2: Alle Ressorts sollen 1% ihrer geplanten Ausgaben einsparen. Das bringt 4 Milliarden Euro. Auch sollen Bundeszuschüsse an die Sozialversicherungen zurückgefahren werden. Außerdem sollen eine höhere Tabaksteuer und eine Abgabe auf Plastik weitere Einnahmen bringen. Reichen tut es nach Koalitionskreisen dennoch nicht. Bundesfinanzminister Klingbeil muss demnach Rücklagen in Höhe von rund 10 Milliarden Euro heranziehen, um die Finanzlücke zu schließen. Geld, was in Zeiten schwächelnder Wirtschaft fehlen wird. Der Bundestag soll den Haushalt dann im Herbst beschließen. Tanja Wagner, Nachrichtenredaktion.
1: Kurz vor dem NATO-Gipfel in Ankara schlägt der ukrainische Präsident Selenskyj Alarm. Nach Erkenntnissen seiner Geheimdienste könnte Russland seine Angriffe noch einmal deutlich verstärken. Deshalb fordert Selenskyj weitere Patriot-Flugabwehrsysteme für die Ukraine. Beim NATO-Gipfel will er außerdem mit US-Präsident Trump über neue Militärhilfen und mögliche Schritte zu einem Ende des Kriegs sprechen. Im Güterverkehr und im öffentlichen Nahverkehr könnte sich der Personalmangel in den kommenden Jahren deutlich verschärfen. Der Grund ist eine große Zahl bevorstehender Renteneintritte. Darauf weist eine Studie des Kompetenzzentrums Fachkräftesicherung hin.
3: Besonders betroffen sind Lkw- und Busfahrer. Bis 2041 scheiden laut der Studie rund 200.000 Brummifahrer und mehr als 60.000 Busfahrer altersbedingt aus dem Berufsleben aus. Schon heute kommt es im Nahverkehr wegen fehlenden Personals zu Fahrplanänderungen. Experten warnen, dass sich die Engpässe weiter verschärfen könnten. Sie empfehlen deshalb unter anderem, für ältere Beschäftigte die Jobs attraktiver zu machen, damit sie länger im Beruf bleiben, zum Beispiel mit flexibleren Arbeitsbedingungen. Thomas Destin, Nachrichtenredaktion.
1: Zum Sport. Es ist eine völlige Überraschung. Norwegen steht zum ersten Mal überhaupt im Viertelfinale einer Fußball-WM. Die Mannschaft hat Rekordweltmeister Brasilien mit 2:1 rausgeworfen. Dank zweier später Tore von Haaland. Brasilien gelang in der Nachspielzeit nur noch der Anschlusstreffer. Und im Viertelfinale ist auch England. Die Three Lions besiegt

0: Mexiko in Unterzahl mit 3:2.
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1: Ich bin Katrin Müller. Im Bundeskabinett soll heute der Regierungsentwurf für den Haushalt 2027 sowie die Finanzplanung bis 2030 beschlossen werden. Finanzminister Klingbeil konnte die Milliardenfinanzlücke für 2027 schließen, muss dafür aber rund 6,8 Milliarden Euro aus einer Rücklage entnehmen. Geplant sind Ausgaben von mehr als 555 Milliarden Euro sowie eine Nettokreditaufnahme von fast 120 Milliarden Euro. Das Sparpaket für die gesetzlichen Krankenkassen ist noch nicht ganz in trockenen Tüchern. Vor der geplanten Abstimmung im Bundestag in dieser Woche ringen Union und SPD weiter um Änderungen. Unter anderem bei der Familienversicherung und beim Geld vom Bund.
2: Bei der Familienversicherung kommt die Koalition den Betroffenen offenbar doch noch etwas entgegen. Wer Kinder unter 12 Jahren hatte, soll den Ehepartner weiter kostenlos mitversichern können. Bisher war nur eine Grenze bis zum 7. Geburtstag des Kindes geplant. Außerdem könnte der Bund die Krankenkassen stärker unterstützen. Zoe Tassovali, Nachrichtenredaktion.
1: Der Fachkräftemangel in Deutschland könnte sich Experten zufolge erheblich verschärfen. Laut einer Studie des Kompetenzzentrums Fachkräftesicherung gehen in den nächsten 10 bis 15 Jahren rund 4,6 Millionen Fachkräfte in Rente. Mehr als 3,6 Millionen davon arbeiten bereits heute in Engpassberufen. Besonders betroffen sind Verkehrs- und Bauberufe. Zum Fußball. England steht im WM-Viertelfinale. Die Three Lions gewannen das Achtelfinale gegen Mexiko im legendären Aztekenstadion mit 3:2.
3: Nach der dramatischen Niederlage im Aztekenstadion sitzt die Enttäuschung hier tief. Manche hatten schon sogar vom WM-Titel geträumt und dieser Traum ist natürlich nun geplatzt. Die Begeisterung der Mexikaner für dieses Turnier war riesig. Eine WM im eigenen Land werden die meisten natürlich nie wieder erleben. Aber wer Mexiko kennt, weiß, hier leidet niemand allein. Siege werden mit Freunden gefeiert und Niederlagen gemeinsam betrauert. Aus Mexiko-Stadt Andreas Osagabrius.
1: In der nächsten Runde trifft England auf Norwegen, das zum ersten Mal überhaupt im Viertelfinale einer Fußball-WM steht. Die Mannschaft hat Rekordweltmeister Brasilien mit 2:1 rausgeworfen, dank zweier später Tore von Haaland.
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4: Heute hängen dichte Wolken am Himmel, die Sonne kann sich kaum zeigen. Ab dem Vormittag kommt dann noch der Regen auf uns zu. Hier und da ist auch Gewitter möglich bei maximal 21 Grad. In der Nacht weiterhin dichte Wolken, immer wieder mal Regenphasen. Die Tiefstwerte liegen zwischen 18 und 16. Schau auf den Power Radio Wettertrend. Auch morgen am Dienstag ist das verbreitete dicht bewölkt. Die Sonne zeigt sich nur ab und an mal für kurz Regen.

0: und Gewitter sind auch hier möglich bei Temperaturen zwischen 20 und 25 Grad.
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0: Bitte Vorsicht auf den Straßen Berlin und Brandenburgs im Landkreis Märkisch-Oderland. Die Schöneicher Landstraße ist zwischen Rüdersdorf und Schöneiche an der Unterführung der A10 nach einem Unfall vollgesperrt. Vorsicht bitte auf der B198 Gramsow in Richtung Neustrelitz. Zwischen Malchow und Gramsow sind Schwäne auf der Straße. In Lichtenrade, der Lichtenrader Damm ist zwischen Groß-Zietener Straße und Fehlingsstraße wegen eines Unfalls stadteinwärts gesperrt. Und A100 Stadtring in Richtung Wedding zwischen Oberlandstraße und Kreuz Schöneberg staut es sich aktuell auf die 10 bis 15 Minuten, müssen Sie sich hier einstellen. Fahren Sie bitte vorsichtig und kommen Sie gut und sicher in diesen Montagmorgen.
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0: Einen wunderschönen guten Morgen, 7.05 Uhr haben wir es gleich. Mein Name ist Sally, Sie im Power Radio an diesem Montagmorgen. Ich bringe Sie hoffentlich gut in den Wochenstart. Meine Kollegin Manisha ist heute Nachmittag auch wieder für Sie da und erfüllt Ihnen Ihre Songwünsche. Und da wünscht ihr was at power-radio.de oder 030 120 83 43 8 für den Wünscher-B. Sie können auch jetzt schon am Morgen anrufen und am Nachmittag Ihre Grüße an die Liebsten im Radio hören. Wer wollte das nicht schon mal? Und ich habe mit meiner Kollegin Tina Eck aktuell gesprochen. Heute ist ein ganz besonderer Geburtstag für eine ganz besondere Person. Viele kennen sie als Rocky. Legende Sylvester Stallone wird 80. Mit Rocky hat er 1977 seinen Durchbruch geschafft. Wie es danach weiterging, hören Sie gleich nach dem Regionalreport. Aber erstmal habe ich gute Laune und gute Musik für Sie mitgebracht. Miracle von Calvin Harris und Ellie Goulding nach MGMT. Kids!

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1: Aus Frust über Benachteiligung und sexistische Strukturen an den Hochschulen organisierte eine Gruppe an Dozentinnen der Freien Universität Berlin zwischen 1976 und 83 eine Sommeruniversität nur für Frauen. Zum 50. Jubiläum der Veranstaltungsreihe erinnert die FU am Dienstag, den 7. Juli, in einer öffentlichen Diskussionsrunde an das Projekt. Studierende des Otto-Suhr-Instituts für Politikwissenschaften und ihre Dozentinnen Friederike Bayer diskutieren mit Zeitzeuginnen und Vertreterinnen aus Zivilgesellschaft und Popkultur über die Anfänge der Sommeruniversität sowie aktuelle Herausforderungen und Perspektiven feministischer Politik und Wissenschaft. Anders als damals seien auch Männer herzlich eingeladen, sagte Bayer, die den FU-Master Gender, Intersektionalität und Politik koordiniert. In den 1970er Jahren seien Dozentinnen unterrepräsentiert gewesen, Professuren nur sehr selten von einer Frau besetzt und sexualisierte Gewalt normalisiert gewesen, erklärte die Geschlechterforscherin. Die meisten Räume an den Unis waren Männerräume. Die männlichen Mitstreiter aus der 68er-Bewegung hätten zwar über Hierarchie, Freiheit, aber nicht über Geschlechterverhältnisse gesprochen. Das wollen Studierende und Dozentinnen nicht mehr hinnehmen. Insgesamt gab es Bayer zufolge 7 Sommeruniversitäten. Das Programm richtete sich ihren Angaben nach auch explizit an Nicht-Akademikerinnen. Zur ersten Ausgabe seien 3.000 Frauen aus ganz Deutschland gekommen, später zwischen 7.000 und 8.000 Frauen. Auch Alice Schwarzer war damals dabei.
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0: Filmlegende Sylvester Stallone wird heute 80. Der Sohn italienischer Einwanderer hat sich wie kaum ein zweiter in der Welt des Glitzer und Glamour ausgetobt. Thriller, Erotikfilme, Comedy, Familienfilme. So gut wie alles ist dabei. Der Durchbruch gelang mit Rocky. Eine Rolle, die er sich selbst auf den Leib schrieb. Tina Eck berichtet für uns aus den USA. Guten Morgen, Tina.
1: Hallo, guten Morgen.
0: Tina, eine Frage. So richtig wollte sich in der Erfolge bei Sylvester Stallone zu Beginn seiner Karriere ja nicht einstellen. Er hatte nur kleine Rollen. Wie kam es dann zum Durchbruch mit Rocky, dem Film aus dem Jahr 1977, zu dem Stallone ja auch noch das Drehbuch selbst geschrieben hatte?
1: Ja, was hat ihn so berühmt gemacht? Rocky Balboa. Er war halt der Kultboxer mit Dackelblick und dicken Muskeln. Unvergessen sein Run auf den Stufen des Museums in Philadelphia. Da steht jetzt seine Statue. Dieser Oscar-Triumph machte Sylvester Stallone zum weltberühmten Actionstar. Auf Rocky folgte Rambo, dann der Demolition Man, Streifen mit Arnold Schwarzenegger und Rocky als harter Anführer einer Söldnertruppe, The Expendables. Knochenarbeit und Sly, wie er auch genannt wird, musste sich mehrfach operieren und flicken lassen. Rocky, Sylvester Stallone, geht jetzt am Stock und wurde im letzten Jahr von Präsident Trump geehrt für sein Lebenswerk, aber er filmt auch mit 80 noch weiter.
0: Eine beachtenswerte Leistung. Da kann man nur gratulieren zum 80. Geburtstag Sylvester Stallone. Und Dankeschön, Tina Eck aus den USA.
1: Ja, gern.
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1: Heute haben wir eher mehr Wolken am Himmel. Kaum kann sich die Sonne zeigen. Ab dem Vormittag kommt auch noch Regen auf uns zu. Vereinzelt ist auch Gewitter möglich bei Höchstwerten zwischen 18 und 21 Grad. In der Nacht weiterhin dichte Wolken, immer wieder Regenphasen. Die Tiefstwerte zwischen 18 und 16. Schau auf dem Powerradio-Wettertrend. Auch morgen am Dienstag bleibt es dicht bewölkt. Die Sonne kann sich nur ab und an mal für kurze Zeit zeigen. Regen und Gewitter ist auch hier möglich bei Höchstwerten zwischen 20 und 25 Grad.
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1: Bitte Vorsicht auf den Straßen Berlin und Brandenburgs A11 Stettin in Richtung Berlin. Zwischen Werbelin und Finowfurt gibt es Behinderung nach einem Unfall. Hier bitte vorsichtig fahren. Ebenfalls ein Unfall im Landkreis Märkisch-Oderland. Die Schöneichener Landstraße ist zwischen Rödersdorf und Schöneiche an der Unterführung der A10 nach einem Unfall vollgesperrt. 100 Stadtring in Richtung Treptow. Zwischen Detmolder Straße und Sachsendamm staute sich aktuell 10 bis 15 Minuten mehr. Auf der A115 Dreiknotetal in Richtung Dreieckfunkturm an der Baustelle Kreuz Zehlendorf ebenfalls 10 bis 15 Minuten Stau. Fahren Sie bitte vorsichtig und kommen Sie gut und sicher durch den Montagmorgen.
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1: In Cottbus brennt eine 2500 Quadratmeter große Lagerhalle. Der Brand kann schneller unter Kontrolle gebracht werden. Bei dem Brand einer Lagerhalle in Cottbus ist ein Schaden im fünfstelligen Bereich entstanden. Wie ein Sprecher der Polizei sagte, fing das etwa 2500 Quadratmeter große Gebäude am frühen Morgen Feuer. Die Löscharbeiten seien laut einem Sprecher der Feuerwehr bereits abgeschlossen. Verletzt worden sei niemand, hieß es. Den Angaben zufolge erfuhr die Feuerwehr gegen 4 Uhr morgens, dass es in der Drewitzer Straße in Cottbus brennt. Insgesamt kamen 12 Fahrzeuge der Feuerwehr sowie Atemschutzmasken zum Einsatz. Etwa eine Stunde später konnte das Feuer unter Kontrolle gebracht werden. Sobald das Gebäude betreten werden kann, beginnt die Polizei mit den Ermittlungen der Brandursache.
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1: Ich bin Katrin Müller. Das Konzept zum Haushalt 2027 steht. Der Regierungsentwurf soll heute vom Kabinett beschlossen werden. Die klaffende Lücke von 21 Milliarden Euro sei vollständig geschlossen, hieß es vom Bundesfinanzministerium. Ein strikter Sparkurs sowie höhere Steuern und Abgaben sollen das fehlende Geld in die Bundeskasse spülen.
2: Alle Ressorts sollen 1% ihrer geplanten Ausgaben einsparen. Das bringt 4 Milliarden Euro. Auch sollen Bundeszuschüsse an die Sozialversicherungen zurückgefahren werden. Außerdem sollen eine höhere Tabaksteuer und eine Abgabe auf Plastik weitere Einnahmen bringen. Reichen tut es nach Koalitionskreisen dennoch nicht. Bundesfinanzminister Klingbeil muss demnach Rücklagen in Höhe von rund 10 Milliarden Euro heranziehen, um die Finanzlücke zu schließen. Geld, was in Zeiten schwächelnder Wirtschaft fehlen wird. Der Bundestag soll den Haushalt dann im Herbst beschließen. Tanja Wagner, Nachrichtenredaktion.
1: Kurz vor dem NATO-Gipfel in Ankara schlägt der ukrainische Präsident Selenskyj Alarm. Nach Erkenntnissen seiner Geheimdienste könnte Russland seine Angriffe noch einmal deutlich verstärken. Deshalb fordert Selenskyj weitere Patriot-Flugabwehrsysteme für die Ukraine. Beim NATO-Gipfel will er außerdem mit US-Präsident Trump über neue Militärhilfen und mögliche Schritte zu einem Ende des Kriegs sprechen. Im Güterverkehr und im öffentlichen Nahverkehr könnte sich der Personalmangel in den kommenden Jahren deutlich verschärfen. Der Grund ist eine große Zahl bevorstehender Renteneintritte. Darauf weist eine Studie des Kompetenzzentrums Fachkräftesicherung hin.
3: Besonders betroffen sind Lkw- und Busfahrer. Bis 2041 scheiden laut der Studie rund 200.000 Brummifahrer und mehr als 60.000 Busfahrer altersbedingt aus dem Berufsleben aus. Schon heute kommt es im Nahverkehr wegen fehlenden Personals zu Fahrplanänderungen. Experten warnen, dass sich die Engpässe weiter verschärfen könnten. Sie empfehlen deshalb unter anderem, für ältere Beschäftigte die Jobs attraktiver zu machen, damit sie länger im Beruf bleiben, zum Beispiel mit flexibleren Arbeitsbedingungen. Thomas Deskin, Nachrichtenredaktion.
1: Zum Fußball. England steht im WM-Viertelfinale. Die Three Lions gewannen das Achtelfinale gegen Mexiko im legendären Aztekenstadion mit 3:2. In der nächsten Runde trifft England auf Norwegen, das zum ersten Mal überhaupt im Viertelfinale einer Fußball-WM steht. Die Mannschaft hat Rekordweltmeister Brasilien mit 2:1 rausgeworfen, dank zweier später Tore von Haaland.
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4: Heute überwiegende Wolken, kaum kann sich die Sonne zeigen. Ab dem Vormittag kommt dann auch noch Regen über Berlin und Brandenburg. Vereinzelt ist auch Gewitter möglich bei Höchstwerten bei maximal 21 Grad. In der Nacht weiterhin dichte Wolken, immer wieder Regenphasen. Die Tiefstwerte liegen zwischen 18 und 16. Schauen wir auf den Power-Radio-Wettertrend auch morgen. Am Dienstag ist es verbreitet dicht bewölkt. Die Sonne zeigt sich nur ab und an mal für kurze Zeit. Regen und Gewitter sind auch hier möglich bei Höchstwerten zwischen 20 und 25 Grad.
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4: Bitte Vorsicht auf den Straßen Berlin und Brandenburgs A11 Stettin in Richtung Berlin. Zwischen Finowfurt und Lanke gibt es Behinderung nach einem Unfall. Hier ist die rechte Spur blockiert. Vorsicht bitte im Landkreis Prignitz auf der Straße zwischen Kletzke und Haaren kommt es nach einem Unfall ebenfalls zu Behinderungen. 100 Stadtring in Richtung Wedding zwischen Buschkrugallee und Tempelhofer Damm staut es sich aktuell auf 20.

0: 20 Minuten und Charlottenburg. Die Dahlmannstraße ist zwischen Siebelstraße und Kurfürstendamm in beiden Richtungen aufgrund eines Kraneinsatzes noch bis morgen gesperrt. Fahren Sie bitte vorsichtig und kommen Sie gut und sicher in den Montagmorgen.
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0: Einen wunderschönen guten Morgen, 8.05 Uhr haben wir es gleich. Mein Name ist Sally, Sie haben Power Radio an diesem Montag im Morgen. Meine Kollegin Manisha ist heute Nachmittag auch wieder für Sie am Start und da wünscht ihr was at power-radio.de oder 030 120 83 43 8 für den Wünsch-AB. Eben hatte ich ja erwähnt, dass heute Sylvester Stallone 80 Jahre alt wird. Was ich verschwiegen habe, auch etwas anderes hatte gestern 80. Jubiläum. Ja, etwas, das sich Bikini schimpft. Mein Kollege Dominik Kotzur hat uns so eine kleine Hommage an den Zweiteiler zusammengestellt, wie es vom Skandalstück zum absoluten Must-Have im Koffer wurde. Dies hören Sie gleich nach Chemical von Post Malone. Aber erstmal spielen wir ein bisschen Poker mit Lady Gaga und Pokerface.

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5: Schlösser, Natur, zweisprachiges Theater. Polnische Touristen haben Brandenburg als Urlaubsregion entdeckt. Brandenburg ist als Urlaubsziel bei polnischen Touristinnen und Touristen beliebt. Im Jahr 2025 entfielen mehr als 20% der Auslandsübernachtungen auf die polnischen Gäste, sagte Christian Woronka, Geschäftsführer der TMB Tourismus Marketing Brandenburg. Die Bekanntheit Brandenburgs in Polen ist hoch. Polen ist laut Tourismusagentur mit 238.000 Übernachtungen in Brandenburg die stärkste ausländische Quellmarkt, gefolgt von den Niederlanden mit 110.000, Dänemark mit 62.000 und Tschechien mit 60.000. Von besonderem Interesse sind demnach für polnische Gäste in Brandenburg der Besuch von Schlössern, Herrenhäusern, Parks und Gärten, aber auch Aktivitäten in der Natur sowie der grenznahe Tourismus. Dafür werde auch gezielt in Polen geworben, etwa im Kundenmagazin der Polnischen Bahn sowie in einem polnischen Outdoor-Magazin. Doch wo genau zieht es die Polinnen und Polen hin? Beispiele von besonders beliebten Zielen für polnische Gäste in Brandenburg sind die Naturtherme in Templin, die Eldorado-Westernstadt, die uckermärkischen Bühnen in Schwede, die deutsch-polnische Theatertage anbieten, die Dominikanerkloster in Prenzlau mit vielen deutsch-polnischen Projekten, Kloster Neuzelle, Frankfurt und der Oder auch zu deutsch-polnischen Kulturveranstaltungen wie Klassik ohne Grenzen einladen, das Schiffshebewerk Niederfino, das Tropical Island, aber beliebt sind auch Rad- und Wandertouren in der Grenzregion.
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0: Full Coverage, Cheeky, Brazilian oder String. Wer heute nach einem Bikini sucht, stolpert über eine ganz eigene Sprache. Am 5. Juli wurde der Bikini stolze 80 Jahre alt. Was damals als absoluter Skandal startete, ist heute wohl das kleinste Outfit der Welt. Wie es aus einem Stückchen Stoff ein weltbekanntes Kleidungsstück wurde, weiß unser Reporter Dominik Couture. Guten Morgen, Dominik.
1: Hallo.
0: Dominik, erste Frage. Warum war die Vorstellung des ersten Bikinis vor 80 Jahren eigentlich so ein Skandal?
1: Der Bikini hat damals eine Grenze überschritten. Er zeigte so viel Haut wie noch nie zuvor. Der Erfinder Louis Réard wollte seine gewagten Designs bei einer Modenschau in Paris vorstellen. Das hat mir Alexander Ruschinski erklärt, Gründer des Bikini Art Museums.
2: Das war aber gar nicht so einfach, weil die Moralvorstellungen damals so waren, dass so ein Ding nicht tragbar war und er hat kein Model gefunden. Der musste dann in die Kabarets gehen, bis er dann so eine Nackttänzerin gefunden hat, die mit diesem Teil dann tatsächlich in der Öffentlichkeit aufgetreten hat.
1: Und auch der Name Bikini war reine Provokation, weil der Erfinder hat das knappe Teil nach dem Bikini-Atoll im Pazifik benannt, wo die USA kurz vorher Atombomben getestet hatte.
0: Ah, verstehe. Die Botschaft war wohl, das Ding schlägt ein wie eine Bombe. Wie kam es dann zur Wende, dass der Bikini vom Skandal zum Standard wurde?
1: Ja, das hat einige Jahre gedauert, bis in die 60er, so Alexander Ruschinski vom Bikini Art Museum.
2: In den 60er Jahren war ja so ein gesellschaftlicher Wandel angesagt. Man strebte nach mehr Freiheit und vor allem die Frauen, die selbstbewusster wurden, nach viel mehr Selbstbestimmung.
1: Stars in Hollywood-Filmen haben ihn dann endgültig alltagstauglich gemacht. Es war die Zeit, in der zum Beispiel die Schweizerin Ursula Andress im James-Bond-Film Dr. No in einem weißen Bikini aus dem Meer kam. Eine ikonische Filmszene bis heute.
0: Und wo stehen wir denn jetzt 80 Jahre nach der Erfindung? Wohin hat sich der Bikini heute entwickelt?
1: Ja, es gibt nicht so den einen Trend. Weder beim Bikini noch bei der Bikini-Figur, sagt zumindest der Experte.
2: Also wir sind heute viel breiter. Das heißt, wir haben es Gott sei Dank überwunden, dass es eine Bikini-Figur gibt, dem jedes Mädchen nacheifern sollte. Sondern wir haben alle Trends. Wir haben die Figur betont, wir haben die Super-Size. Also wir haben heute Mode für jeden.
1: Was aber auf jeden Fall Trend ist, dass die Leute sich heute auf ganz neuen Bühnen präsentieren. Nicht nur auf dem Laufsteg wie in Paris vor 80 Jahren, sondern ja mittlerweile auch tagtäglich im Netz bei TikTok und Co.
0: Vom Skandalstück zum absoluten Must-Have im Urlaubskoffer. Der Bikini bleibt also auch nach 80 Jahren für viele Menschen weltweit das beliebteste Kleidungsstück des Sommers. Dankeschön, Dominik Couture.
1: Schönen Tag noch.
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1: Heute haben wir eher mehr Wolken am Himmel, kaum kann sich die Sonne zeigen. Ab dem Vormittag kommt auch noch Regen auf uns zu. Vereinzelt ist auch Gewitter möglich bei Höchstwerten zwischen 18 und 21 Grad. In der Nacht weiterhin dichte Wolken, immer wieder Regenphasen, die Tiefstwerte zwischen 18 und 16. Schau auf dem Powerradio-Wetterdran, auch morgen am Dienstag bleibt es dicht bewölkt. Die Sonne kann sich nur ab und an mal für kurze Zeit zeigen. Regen und Gewitter ist auch hier möglich bei Höchstwerten zwischen 20 und 25 Grad.
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1: Bitte Vorsicht auf den Straßen Berlin und Brandenburgs A11 Stettin in Richtung Berlin. Zwischen Finowfurt und Lanke gibt es Behinderung nach einem Unfall. Hier ist die rechte Spur blockiert. Vorsicht im Landkreis Prignitz. Die Straße zwischen Kletzke und Haaren ist nach einem Unfall komplett gesperrt. A13 Dresden in Richtung Berlin. Zwischen Barothmark und Rago ist aufgrund der Bauarbeiten die linke Spur gesperrt. 100 Stadtring in Richtung Wedding. Zwischen Buschkrogallee und Tempelhofer Damm staut es sich aktuell. 20 bis 25 Minuten brauchen Sie hier länger. Die Einfahrt Buschkrogallee ist aufgrund der hohen Verkehrsbelastungen aktuell komplett gesperrt. Und im Baumschulenweg Johannisthaler Chaussee in Höhe A113 Johannisthaler Chaussee sind die Ampeln aus. Fahren Sie bitte vorsichtig und kommen Sie gut und sicher in den Montagmorgen.
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1: In einem Industriegebiet in Oranienburg im Landkreis Oberhavel kämpft die Feuerwehr seit gestern Mittag gegen ein Feuer. Ein Produktionsgebäude einer papierverarbeitenden Firma stand in Flammen, wie die Regionalleitstelle Nordost der Feuerwehr mitteilte. Menschen seien aber nicht in Gefahr. Es gibt keine Verletzten. Auf dem Gelände befinden sich den Angaben zufolge drei Hallen. Die mittlere sei durch das Feuer eingestürzt, hieß es weiter. Ein Übergreifen der Flammen auf die anderen beiden Hallen konnten die Einsatzkräfte demnach verhindern. Rund 100 Feuerwehrleute seien im Einsatz. Auch am Abend lief der Einsatz noch, wie ein Sprecher sagte. Die Brandbekämpfung könne noch bis Mitternacht andauern. Es dauere länger, auch Glutnester zu bekämpfen. Das technische Hilfswerk sei zur Unterstützung vor Ort. Wie der Brand entstanden ist, war zunächst unklar. Das Bundesamt für Bevölkerungsschutz und Katastrophenhilfe hatte in einer Gefahrenmeldung vor einer Rauchentwicklung bei einem ausgedehnten Brand gewarnt und empfohlen, in einer Umgebung des Feuers Fenster und Türen zu schließen. Klimaanlagen sollen abgeschaltet werden. Die Zufahrt zum Industriegebiet an der B96 soll für Einsatzfahrzeuge freigehalten werden.
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1: Ich bin Katrin Müller. Im Bundeskabinett soll heute der Regierungsentwurf für den Haushalt 2027 sowie die Finanzplanung bis 2030 beschlossen werden. Finanzminister Klingbeil konnte die Milliardenfinanzlücke für 2027 schließen, muss dafür aber rund 6,8 Milliarden Euro aus einer Rücklage entnehmen. Geplant sind Ausgaben von mehr als 555 Milliarden Euro sowie eine Nettokreditaufnahme von fast 120 Milliarden Euro. Das Sparpaket für die gesetzlichen Krankenkassen ist noch nicht ganz in trockenen Tüchern. Vor der geplanten Abstimmung im Bundestag in dieser Woche ringen Union und SPD weiter um Änderungen. Unter anderem bei der Familienversicherung und beim Geld vom Bund.
2: Bei der Familienversicherung kommt die Koalition den Betroffenen offenbar doch noch etwas entgegen. Wer Kinder unter 12 Jahren hatte, soll den Ehepartner weiter kostenlos mitversichern können. Bisher war nur eine Grenze bis zum 7. Geburtstag des Kindes geplant. Außerdem könnte der Bund die Krankenkassen stärker unterstützen. Zoe Tassovali, Nachrichtenredaktion.
1: Der Fachkräftemangel in Deutschland könnte sich Experten zufolge erheblich verschärfen. Laut einer Studie des Kompetenzzentrums Fachkräftesicherung gehen in den nächsten 10 bis 15 Jahren rund 4,6 Millionen Fachkräfte in Rente. Mehr als 3,6 Millionen davon arbeiten bereits heute in Engpassberufen. Besonders betroffen sind Verkehrs- und Bauberufe. Zum Fußball. England steht im WM-Viertelfinale. Die Three Lions gewannen das Achtelfinale gegen Mexiko im legendären Aztekenstadion mit 3:2.
3: Nach der dramatischen Niederlage im Aztekenstadion sitzt die Enttäuschung hier tief. Manche hatten schon sogar vom WM-Titel geträumt und dieser Traum ist natürlich nun geplatzt. Die Begeisterung der Mexikaner für dieses Turnier war riesig. Eine WM im eigenen Land werden die meisten natürlich nie wieder erleben. Aber wer Mexiko kennt, weiß, hier leidet niemand allein. Siege werden mit Freunden gefeiert und Niederlagen gemeinsam betrauert. Aus Mexiko-Stadt Andrea Sosa Cabrios.
1: In der nächsten Runde trifft England auf Norwegen, das zum ersten Mal überhaupt im Viertelfinale einer Fußball-WM steht. Die Mannschaft hat Rekordweltmeister Brasilien mit 2:1 rausgeworfen, dank zweier später Tore von Haaland.
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4: Heute haben wir eher mehr Wolken am Himmel, kaum kann sich die Sonne zeigen. Ab dem Vormittag kommt auch noch Regen auf uns zu. Vereinzelt ist auch Gewitter möglich bei Höchstwerten zwischen 18 und 21 Grad. In der Nacht weiterhin dichte Wolken, immer wieder Regenphasen, die Tiefstwerte zwischen 18 und 16. Schau auf den Power-Radio-Wettertrend, auch morgen am Dienstag bleibt es dicht bewölkt. Die Sonne kann sich nur ab und an mal für kurze Zeit zeigen. Regen und Gewitter ist auch hier möglich bei Höchstwerten zwischen 20 und 25 Grad.
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4: Bitte Vorsicht auf den Straßen Berlin und Brandenburg im Landkreis Dahme-Spreewald in Rhagau. Die Eichenallee ist in Richtung der A13 nach einem Unfall komplett gesperrt. Ebenfalls sind die Auffahrt und Abfahrt zur Autobahn komplett gesperrt. Im Landkreis Elbe-Elster, Doberlug-Kirchhain auf der Bahnhofstraße hat es in Richtung Hennersdorf einen Unfall gegeben. A10 östlicher Berliner Ring in Richtung Dreieck Spreeau zwischen Hohenschönhausen und Marzahn steht ein defekter LKW auf der Standspur. A100 Stadtring in Richtung Wedding. Im Britzer Tunnel steht ein liegengebliebenes Fahrzeug auf der rechten Spur. Zwischen Britzerdamm und Kreuz Schöneberg staut sich an einer Baustelle um die 20 Minuten aktuell. Und Wannsee-Königstraße in Höhe der Fauninsel-Chaussee sind die Ampeln aus. Fahren Sie bitte vorsichtig und kommen Sie gut durch den Montagmorgen.
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1: Einen wunderschönen guten Morgen. 9.05 Uhr haben wir es gleich. Mein Name ist Sally. Sie hören Power Radio an diesem Montagmorgen. Meine Kollegin Manisha ist heute Nachmittag auch wieder für Sie am Start und da wünscht ihr was at power-radio.de oder 030 120 83 43 8 für den Wünsch-Abi. Kennen Sie diesen Song hier? Ein ganz legendäre Titelmelodie, Rocky. Und Rocky kam 1977 raus, der Durchbruch für Sylvester Stallone. Dieser wird heute 80 Jahre alt. Wir können Happy Birthday sagen an Sylvester Stallone. Ich habe mit meiner Kollegin Tina Eck über seinen Durchbruch über Rocky gesprochen. Was es damit auf sich hat, hören Sie gleich nach dem Regionalreport. Und erstmal gute Laune und gute Musik. Star Walking Lil Nas S. Aber erstmal Bitch von Meredith.

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1: Aus Frust über Benachteiligung und sexistische Strukturen an den Hochschulen organisierte eine Gruppe an Dozentinnen der Freien Universität Berlin zwischen 1976 und 83 eine Sommeruniversität nur für Frauen. Zum 50. Jubiläum der Veranstaltungsreihe erinnert die FU am Dienstag, den 7. Juli, in einer öffentlichen Diskussionsrunde an das Projekt. Studierende des Otto-Suhr-Instituts für Politikwissenschaften und ihre Dozentinnen Friederike Bayer diskutieren mit Zeitzeuginnen und Vertreterinnen aus Zivilgesellschaft und Popkultur über die Anfänge der Sommeruniversität sowie aktuelle Herausforderungen und Perspektiven feministischer Politik und Wissenschaft. Anders als damals seien auch Männer herzlich eingeladen, sagte Bayer, die den FU-Master Gender, Intersektionalität und Politik koordiniert. In den 1970er Jahren seien Dozentinnen unterrepräsentiert gewesen, Professuren nur sehr selten von einer Frau besetzt und sexualisierte Gewalt normalisiert gewesen, erklärte die Geschlechterforscherin. Die meisten Räume an den Unis waren Männerräume. Die männlichen Mitstreiter aus der 68er-Bewegung hätten zwar über Hierarchie, Freiheit, aber nicht über Geschlechterverhältnisse gesprochen. Das wollen Studierende und Dozentinnen nicht mehr hinnehmen. Insgesamt gab es Bayer zufolge 7 Sommeruniversitäten. Das Programm richtete sich ihren Angaben nach auch explizit an Nicht-Akademikerinnen. Zur ersten Ausgabe seien 3.000 Frauen aus ganz Deutschland gekommen, später zwischen 7.000 und 8.000 Frauen. Auch Alice Schwarzer war damals dabei.
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0: Sylvester Stallone wird heute 80. Der Sohn italienischer Einwanderer hat sich wie kaum ein Zweiter in der Welt des Glitzer und Glamour ausgetobt. Thriller, Erotikfilme, Comedy, Familienfilme. So gut wie alles ist dabei. Der Durchbruch gelang mit Rocky. Eine Rolle, die er sich selbst auf den Leib schrieb. Tina Eck berichtet für uns aus den USA. Guten Morgen, Tina.
1: Hallo, guten Morgen.
0: Tina, eine Frage. So richtig wollte sich in der Erfolge bei Sylvester Stallone zu Beginn seiner Karriere ja nicht einstellen. Er hatte nur kleine Rollen. Wie kam es dann zum Durchbruch mit Rocky, dem Film aus dem Jahr 1977, zu dem Stallone ja auch noch das Drehbuch selbst geschrieben hatte?
1: Ja, was hat ihn so berühmt gemacht? Rocky Balboa. Er war halt der Kultboxer mit Dackelblick und dicken Muskeln. Unvergessen sein Run auf den Stufen des Museums in Philadelphia. Da steht jetzt seine Statue. Dieser Oscar-Triumph machte Sylvester Stallone zum weltberühmten Actionstar. Auf Rocky folgte Rambo, dann der Demolition Man, Streifen mit Arnold Schwarzenegger und Rocky als harter Anführer einer Söldnertruppe, The Expendables. Knochenarbeit und Sly, wie er auch genannt wird, musste sich mehrfach operieren und flicken lassen. Rocky, Sylvester Stallone, geht jetzt am Stock und wurde im letzten Jahr von Präsident Trump geehrt für sein Lebenswerk, aber er filmt auch mit 80 noch weiter.
0: Eine beachtenswerte Leistung. Da kann man nur gratulieren zum 80. Geburtstag Sylvester Stallone. Und Dankeschön, Tina Eck aus den USA.
1: Ja, gern.
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1: Heute haben wir eher mehr Wolken am Himmel, kaum kann sich die Sonne zeigen. Ab dem Vormittag kommt auch noch Regen auf uns zu. Vereinzelt ist auch Gewitter möglich bei Höchstwerten zwischen 18 und 21 Grad. In der Nacht weiterhin dichte Wolken, immer wieder Regenphasen, die Tiefstwerte zwischen 18 und 16. Schau auf dem Powerradio-Wettertrend, auch morgen am Dienstag bleibt es dicht bewölkt. Die Sonne kann sich nur ab und an mal für kurze Zeit zeigen. Regen und Gewitter ist auch hier möglich bei Höchstwerten zwischen 20 und 25 Grad.
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1: Bitte Vorsicht auf den Straßen Berlin und Brandenburgs in Landkreis Dahme-Spreewald in Rago. Die Eichenallee ist in Richtung der A13 nach einem Unfall komplett gesperrt, ebenfalls die Auffahrt und Abfahrten zur Autobahn. Im Landkreis Elbe-Elster, Doberlug-Kirchhain auf der Bahnhofstraße hat es in Richtung Hennersdorf einen Unfall gegeben. Hier bitte vorsichtig fahren. Auf der A2 Berlin in Richtung Magdeburg hinter Burgost liegt eine Schaufel auf der Fahrbahn. 100 Stadtring in Richtung Treptow zwischen Detmolder Straße und Sachsendamm staut es sich aktuell. 10 bis 15 Minuten brauchen Sie mehr. Und Friedrichshain-Warschauer Straße zwischen Am Oberbaum und Warschauer Brücke sind die Ampeln aus. Fahren Sie bitte vorsichtig und kommen Sie gut und sicher in diesen Montagmorgen.
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1: In Cottbus brennt eine 2500 Quadratmeter große Lagerhalle. Der Brand kann schneller unter Kontrolle gebracht werden. Bei dem Brand einer Lagerhalle in Cottbus ist ein Schaden im fünfstelligen Bereich entstanden. Wie ein Sprecher der Polizei sagte, fing das etwa 2500 Quadratmeter große Gebäude am frühen Morgen Feuer. Die Löscharbeiten seien laut einem Sprecher der Feuerwehr bereits abgeschlossen. Verletzt worden sei niemand, hieß es. Den Angaben zufolge erfuhr die Feuerwehr gegen 4 Uhr morgens, dass es in der Drewitzer Straße in Cottbus brennt. Insgesamt kamen 12 Fahrzeuge der Feuerwehr sowie Atemschutzmasken zum Einsatz. Etwa eine Stunde später konnte das Feuer unter Kontrolle gebracht werden. Sobald das Gebäude betreten werden kann, beginnt die Polizei mit den Ermittlungen der Brandursache.
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1: Das Care-Paket ist bis heute eine der größten Solidaraktionen weltweit. Nach dem Krieg wurden insgesamt 100 Millionen Pakete verschickt. 10 Millionen davon allein nach Deutschland. So Stefan Evers, Vorstand der Hilfsorganisation Care.

0: nach der jeweiligen Situation vor Ort. Das Care-Paket steht heute deshalb vor allem für das Prinzip dahinter.
1: Heute kann man das Care-Paket vor allem symbolisch im Spendenshop packen.
0: Mit einem Trinkwasserpaket etwa kann man durch eine Spende die Versorgung mit sauberem Wasser für Menschen in Not sicherstellen. Oder mit einem Notunterkunftspaket unterstützt man eine Familie, die durch Krieg oder eine Katastrophe ihr Zuhause verloren hat. Und mit einem Schulpaket kann man einem Kind den Schulbesuch für ein Jahr ermöglichen.
1: Die Hilfsorganisation arbeitet mittlerweile in über 100 Ländern weltweit. Ein Schwerpunkt liegt nach wie vor auf der akuten Nothilfe, zum Beispiel in der Ukraine, in Gaza, im Sudan oder im Libanon.
0: Gleichzeitig reicht unsere Arbeit weit über die Nothilfe hinaus. Care setzt sich dafür ein, Armut zu überwinden und langfristige Perspektiven zu schaffen. Dazu gehören Bildungsangebote, Gesundheitsversorgung, Ernährungssicherung, Zugang zu sauberem Wasser und nachhaltige Projekte. Im Mittelpunkt stehen dabei besonders Frauen und Mädchen, denn sie tragen in Krisen oft die größte Last. Armut kann nur überwunden werden, wenn alle Menschen gleiche Chancen haben. Das Care-Paket gibt es deshalb heute nicht mehr nur als Karton, sondern als Prinzip. Schnelle Hilfe in akuter Not und zugleich Unterstützung, die Menschen langfristig stärkt.
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3: Heute erwarten uns mehr Wolken als Sonne. Ab dem Vormittag regnet es, dann hier und da ist auch Gewitter möglich bei 18 bis maximal 21 Grad. In der Nacht meist dichte Wolken, immer wieder kommt es zu Regen. Die Tiefstwerte zwischen 18 und 16. Schau auf den Power Radio Wettertrend. Morgen auch verbreitet dicht bewölkt. Die Sonne kann sich nur ab und an mal für kurz zeigen. Auch hier ist Regen und Gewitter möglich bei maximal 25 Grad.
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3: Bitte Vorsicht auf den Straßen Berlin und Brandenburgs auf der A10 westlicher Berliner Ring in Richtung Dreieck Werder. Im Dreieck Werder auf der Überleitung zur A2 in Richtung Magdeburg befinden sich neben einem liegen gebliebenen Fahrzeug Personen auf der rechten Spur. Hier bitte besonders vorsichtig fahren. A10 westlicher Berliner Ring in Richtung Dreieck Werder zwischen Falkensee und Brieselang liegen Reifenteile auf der Fahrbahn. B1 Brandenburg in Richtung Magdeburg an der Baustelle an der Westhavelbrücke ist nur eine gemeinsame Spur frei. In Richtung Plaue staut es sich aktuell auf 30 Minuten. A100 in der Ausfahrt Treptow zwischen Sonnenallee und am Treptower Park staut es sich aktuell auf 10 Minuten. Und A100 Stadtring in Richtung Wedding zwischen Britzerdamm und Kreuz Schöneberg staut es sich an einer Baustelle 30 bis 35 Minuten mehr. Fahren Sie bitte vorsichtig und kommen Sie gut und sicher in den Morgen.
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3: Einen wunderschönen guten Morgen. 10.04 Uhr haben wir es. Mein Name ist Sally Sian, Power Radio. Heute Nachmittag ab 15 Uhr ist meine Kollegin Manisha wieder für Sie am Start. Und da wünscht ihr was at power-radio.de oder 030 120 83 43 8 für den Wünsche-AB. Auch gestern hatte jemand Jubiläum. Und zwar der Bikini. Heute ist Sylvester Stallone 80, gestern wurde der Bikini 80. Mein Kollege Dominik Kotzur hat eine kleine Hommage zusammengestellt, wie es vom Skandalstück zum absoluten Must-Have im Koffer jeder Dame wurde. Dies hören Sie gleich nach dem Regionalrepart. Aber erstmal Don't You Worry von Black Eyed Peas nach Capital City. Safe.

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1: Schlösser, Natur, zweisprachiges Theater. Polnische Touristen haben Brandenburg als Urlaubsregion entdeckt. Brandenburg ist als Urlaubsziel bei polnischen Touristinnen und Touristen beliebt. Im Jahr 2025 entfielen mehr als 20% der Auslandsübernachtungen auf die polnischen Gäste, sagte Christian Woronka, Geschäftsführer der TMB Tourismus Marketing Brandenburg. Die Bekanntheit Brandenburgs in Polen ist hoch. Polen ist laut Tourismusagentur mit 238.000 Übernachtungen in Brandenburg die stärkste ausländische Quellmarkt, gefolgt von den Niederlanden mit 110.000, Dänemark mit 62.000 und Tschechien mit 60.000. Von besonderem Interesse sind demnach für polnische Gäste in Brandenburg der Besuch von Schlössern, Herrenhäusern, Parks und Gärten, aber auch Aktivitäten in der Natur sowie der grenznahe Tourismus. Dafür werde auch gezielt in Polen geworben, etwa im Kundenmagazin der Polnischen Bahn sowie in einem polnischen Outdoor-Magazin. Doch wo genau zieht es die Polinnen und Polen hin? Beispiele von besonders beliebten Zielen für polnische Gäste in Brandenburg sind die Naturtherme in Templin, die Eldorado-Westernstadt, die Uckermärkischen Bühnen in Schwede, die deutsch-polnische Theatertage anbieten, die Dominikanerkloster in Prenzlau mit vielen deutsch-polnischen Projekten, Kloster Neuzelle, Frankfurt und der Oder auch zu deutsch-polnischen Kulturveranstaltungen wie Klassik ohne Grenzen einladen, das Schiffshebewerk Niederfino, das Tropical Island, aber beliebt sind auch Rad- und Wandertouren in der Grenzregion.
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0: Coverage, Cheeky, Brazilian oder String. Wer heute nach einem Bikini sucht, stolpert über eine ganz eigene Sprache. Am 5. Juli wurde der Bikini stolze 80 Jahre alt. Was damals als absoluter Skandal startete, ist heute wohl das kleinste Outfit der Welt. Wie es aus einem Stückchen Stoff ein weltbekanntes Kleidungsstück wurde, weiß unser Reporter Dominik Couture. Guten Morgen, Dominik.
1: Hallo.
0: Dominik, erste Frage. Warum war die Vorstellung des ersten Bikinis vor 80 Jahren eigentlich so ein Skandal?
1: Der Bikini hat damals eine Grenze überschritten. Er zeigte so viel Haut wie noch nie zuvor. Der Erfinder Louis Réard wollte seine gewagten Designs bei einer Modenschau in Paris vorstellen. Das hat mir Alexander Ruschinski erklärt, Gründer des Bikini Art Museums.
2: Das war aber gar nicht so einfach, weil die Moralvorstellungen damals so waren, dass so ein Ding nicht tragbar war und er hat kein Model gefunden. Der musste dann in die Kabarets gehen, bis er dann so eine Nackttänzerin gefunden hat, die mit diesem Teil dann tatsächlich in der Öffentlichkeit aufgetreten hat.
1: Und auch der Name Bikini war reine Provokation, weil der Erfinder hat das knappe Teil nach dem Bikini-Atoll im Pazifik benannt, wo die USA kurz vorher Atombomben getestet hatte.
0: Ah, verstehe. Die Botschaft war wohl, das Ding schlägt ein wie eine Bombe. Wie kam es dann zur Wende, dass der Bikini vom Skandal zum Standard wurde?
1: Ja, das hat einige Jahre gedauert, bis in die 60er, so Alexander Ruschinski vom Bikini Art Museum.
2: In den 60er Jahren war ja so ein gesellschaftlicher Wandel angesagt. Man strebte nach mehr Freiheit und vor allem die Frauen, die selbstbewusster wurden, nach viel mehr Selbstbestimmung.
1: Stars in Hollywood-Filmen haben ihn dann endgültig alltagstauglich gemacht. Es war die Zeit, in der zum Beispiel die Schweizerin Ursula Andress im James-Bond-Film Dr. No in einem weißen Bikini aus dem Meer kam. Eine ikonische Filmszene bis heute.
0: Und wo stehen wir denn jetzt 80 Jahre nach der Erfindung? Wohin hat sich der Bikini heute entwickelt?
1: Ja, es gibt nicht so den einen Trend. Weder beim Bikini noch bei der Bikini-Figur, sagt zumindest der Experte.
2: Also wir sind heute viel breiter. Das heißt, wir haben es Gott sei Dank überwunden, dass es eine Bikini-Figur gibt, dem jedes Mädchen nacheifern sollte. Sondern wir haben alle Trends. Wir haben die Figur betont, wir haben die Super-Size. Also wir haben heute Mode für jeden.
1: Was aber auf jeden Fall Trend ist, dass die Leute sich heute auf ganz neuen Bühnen präsentieren. Nicht nur auf dem Laufsteg wie in Paris vor 80 Jahren, sondern ja mittlerweile auch tagtäglich im Netz bei TikTok und Co.
0: Vom Skandalstück zum absoluten Must-Have im Urlaubskoffer. Der Bikini bleibt also auch nach 80 Jahren für viele Menschen weltweit das beliebteste Kleidungsstück des Sommers. Dankeschön, Dominik Couture.
1: Schönen Tag noch.
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1: Heute haben wir eher mehr Wolken am Himmel, kaum kann sich die Sonne zeigen. Ab dem Vormittag kommt auch noch Regen auf uns zu. Vereinzelt ist auch Gewitter möglich bei Höchstwerten zwischen 18 und 21 Grad. In der Nacht weiterhin dichte Wolken, immer wieder Regenphasen, die Tiefstwerte zwischen 18 und 16. Schau auf dem Powerradio-Wetter dran, auch morgen am Dienstag bleibt es dicht bewölkt. Die Sonne kann sich nur ab und an mal für kurze Zeit zeigen. Regen und Gewitter ist auch hier möglich bei Höchstwerten zwischen 20 und 25 Grad.
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1: Bitte Vorsicht auf den Straßen Berlin und Brandenburgs A2 Berlin in Richtung Magdeburg. Zwischen Lenin und Netzen steht ein defektes Fahrzeug auf der Standspur. Im Landkreis Märkisch-Oderland die Schöneicher Landstraße zwischen Rüdersdorf und Schöneiche an der Unterführung der A10 nach einem Unfall noch bis ca. 12 Uhr gesperrt. 100 Stadtring zwischen Kurfürstendamm und Tunnel Rathenauplatz ist in beiden Richtungen die linke Spur blockiert. Dort steht ein liegen gebliebenes Fahrzeug. 100 Stadtring in Richtung Wedding zwischen Grenzallee und Gradestraße staute sich aktuell auf 10 Minuten. Müssen Sie hier mehr einplanen. Fahren Sie bitte vorsichtig und kommen Sie gut und sicher in die durch den Montagmorgen.
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1: In einem Industriegebiet in Oranienburg im Landkreis Oberhavel kämpft die Feuerwehr seit gestern Mittag gegen ein Feuer. Ein Produktionsgebäude einer papierverarbeitenden Firma stand in Flammen, wie die Regionalleitstelle Nordost der Feuerwehr mitteilte. Menschen seien aber nicht in Gefahr. Es gibt keine Verletzten. Auf dem Gelände befinden sich den Angaben zufolge drei Hallen. Die mittlere sei durch das Feuer eingestürzt, hieß es weiter. Ein Übergreifen der Flammen auf die anderen beiden Hallen konnten die Einsatzkräfte demnach verhindern. Rund 100 Feuerwehrleute seien im Einsatz. Auch am Abend lief der Einsatz noch, wie ein Sprecher sagt. Die Brandbekämpfung könne noch bis Mitternacht andauern. Es dauere länger, auch Glutnester zu bekämpfen. Das technische Hilfswerk sei zur Unterstützung vor Ort. Wie der Brand entstanden ist, war zunächst unklar. Das Bundesamt für Bevölkerungsschutz und Katastrophenhilfe hatte in einer Gefahrenmeldung vor einer Rauchentwicklung bei einem ausgedehnten Brand gewarnt und empfohlen, in einer Umgebung des Feuers Fenster und Türen zu schließen. Klimaanlagen sollen abgeschaltet werden. Die Zufahrt zum Industriegebiet an der B96 soll für Einsatzfahrzeuge freigehalten werden.
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1: Ich bin Katrin Müller. Mehr als die Hälfte der Deutschen ist gegen die von der Regierungskoalition geplante Ausweitung der sachgrundlosen Befristung bei Einstellungen. In einer YouGov-Umfrage für die dpa lehnen die Reform insgesamt 54% ab, 26% befürworten sie. Die Regierungskoalition plant im Zuge der Sozialstaatsreformen die Möglichkeit einer längeren Befristung von Arbeitsverhältnissen. Zum Start einer erneuten Hitzewelle spitzt sich in Frankreich die Waldbrandgefahr zu. Im Süden des Landes kämpfen Feuerwehren gegen einen riesigen Brand. Die Behörden haben die Evakuierung von rund 10.000 Menschen aus mehreren Ortschaften angeordnet.
2: In dem betroffenen Gebirgsmassiv westlich von Perpignan hat das Feuer sich bereits durch 4.600 Hektar Fläche gefressen. Der ausufernde Brand führte auch zu einer Anpassung der dritten Etappe der Tour de France, die heute durch die betroffene Region führt. Auch an anderen Orten in Frankreich brachen Brände aus. Der staatliche Wetterdienst warnte für Dutzende Departements vor einer hohen Brandgefahr. Michael Evers, Paris.
1: In Baden-Württemberg in Offenburg hat die Polizei nach Schüssen einen toten Mann und eine verletzte Frau gefunden. Die Frau starb dann aber kurze Zeit später im Krankenhaus, teilte die Polizei mit. In der Nähe des Tatorts hätten die Einsatzkräfte eine Waffe gefunden. Nach aktuellen Erkenntnissen besteht keine Gefahr für die Bevölkerung. Was sich genau ereignet hat, wird noch ermittelt. Zum Fußball. Skandal bei der WM. Der Weltverband FIFA hat die Rot-

0: Diana Kramer, Nachrichtenredaktion. Bei der WM stehen die nächsten Viertelfinalteilnehmer fest. Norwegen trifft auf England. Die Norweger hatten überraschend Rekordweltmeister Brasilien mit 2:1 aus dem Turnier geworfen. England besiegte Mexiko im Achtelfinale mit 3:2.
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1: Aus Frust über Benachteiligung und sexistische Strukturen an den Hochschulen organisierte eine Gruppe an Dozentinnen der Freien Universität Berlin zwischen 1976 und 83 eine Sommeruniversität nur für Frauen. Zum 50. Jubiläum der Veranstaltungsreihe erinnert die FU am Dienstag, den 7. Juli, in einer öffentlichen Diskussionsrunde an das Projekt. Studierende des Otto-Suhr-Instituts für Politikwissenschaften und ihre Dozentin Friederike Bayer diskutieren mit Zeitzeuginnen und Vertreterinnen aus Zivilgesellschaft und Popkultur über die Anfänge der Sommeruniversität sowie aktuelle Herausforderungen und Perspektiven feministischer Politik und Wissenschaft. Anders als damals seien auch Männer herzlich eingeladen, sagte Bayer, die den FU-Master Gender, Intersektionalität und Politik koordiniert. In den 1970er Jahren seien Dozentinnen unterrepräsentiert gewesen, Professuren nur sehr selten von einer Frau besetzt und sexualisierte Gewalt normalisiert gewesen, erklärte die Geschlechterforscherin. Die meisten Räume an den Unis waren Männerräume. Die männlichen Mitstreiter aus der 68er-Bewegung hätten zwar über Hierarchie, Freiheit, aber nicht über Geschlechterverhältnisse gesprochen. Das wollen Studierende und Dozentinnen nicht mehr hinnehmen. Insgesamt gab es Bayer zufolge 7 Sommeruniversitäten. Das Programm richtete sich ihren Angaben nach auch explizit an Nicht-Akademikerinnen. Zur ersten Ausgabe seien 3.000 Frauen aus ganz Deutschland gekommen, später zwischen 7.000 und 8.000 Frauen. Auch Alice Schwarzer war damals dabei.
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4: Die Hollywood-Legende Sylvester Stallone wird heute 80. Der Sohn italienischer Einwanderer hat sich wie kaum ein Zweiter in der Welt des Glitzer und Glamour ausgetobt. Thriller, Erotikfilme, Comedy, Familienfilme. So gut wie alles ist dabei. Der Durchbruch gelang mit Rocky. Eine Rolle, die er sich selbst auf den Leib schrieb. Tina Eck berichtet für uns aus den USA. Guten Morgen, Tina.
5: Hallo, guten Morgen.
4: Tina, eine Frage. So richtig wollte sich in der Erfolg bei Sylvester Stallone zu Beginn seiner Karriere ja nicht einstellen. Er hatte nur kleine Rollen. Wie kam es dann zum Durchbruch mit Rocky, dem Film aus dem Jahr 1977, zu dem Stallone ja auch noch das Drehbuch selbst geschrieben hatte?
5: Ja, was hat ihn so berühmt gemacht? Rocky Balboa. Er war halt der Kultboxer mit Dackelblick und dicken Muskeln. Unvergessen sein Run auf den Stufen des Museums in Philadelphia. Da steht jetzt seine Statue. Dieser Oscar-Triumph machte Sylvester Stallone zum weltberühmten Actionstar. Auf Rocky folgte Rambo, dann der Demolition Man, Streifen mit Arnold Schwarzenegger und Rocky als harter Anführer einer Söldnertruppe, The Expendables. Knochenarbeit und Sly, wie er auch genannt wird, musste sich mehrfach operieren und flicken lassen. Rocky, Sylvester Stallone, geht jetzt am Stock und wurde im letzten Jahr von Präsident Trump geehrt. Für sein Lebenswerk, aber er filmt auch mit 80 noch weiter.
4: Eine beachtenswerte Leistung. Da kann man nur gratulieren zum 80. Geburtstag Sylvester Stallone. Und Dankeschön, Tina Eck aus den USA.
5: Ja, gern.
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1: In Cottbus brennt eine 2500 Quadratmeter große Lagerhalle. Der Brand kann schnell unter Kontrolle gebracht werden. Bei dem Brand einer Lagerhalle in Cottbus ist ein Schaden im fünfstelligen Bereich entstanden. Wie ein Sprecher der Polizei sagte, fing das etwa 2500 Quadratmeter große Gebäude am frühen Morgen Feuer. Die Löscharbeiten seien laut einem Sprecher der Feuerwehr bereits abgeschlossen. Verletzt worden sei niemand, hieß es. Den Angaben zufolge erfuhr die Feuerwehr gegen 4 Uhr morgens, dass es in der Drewitzer Straße in Cottbus brennt. Insgesamt kamen 12 Fahrzeuge der Feuerwehr sowie Atemschutzmasken zum Einsatz. Etwa eine Stunde später konnte das Feuer unter Kontrolle gebracht werden. Sobald das Gebäude betreten werden kann, beginnt die Polizei mit den Ermittlungen der Brandursache.
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1: Ich bin Katrin Müller. Skandal bei der WM. Der Weltverband FIFA hat die Rotsperre gegen den besten Torjäger der USA, Balogun, aufgehoben, offenbar unter dem Druck von US-Präsident Trump. Entsprechende Berichte kritisierte auch der womöglich künftige Bundestrainer Klopp bei Magenta TV scharf.
2: Da sind so lächerliche rote Karten in der Vergangenheit gegeben worden, wo alle nachher sagen, das war keine rote Karte. Und trotzdem bleiben sie bestehen, weil Tatsachenentscheidungen. Und hier gehen wir ran. Wenn das wirklich Trump und Infantino miteinander ausgemacht haben, dann das ist verrückt.
1: US-Torjäger Balogun hatte im 16. Finale gegen Bosnien-Herzegowina die rote Karte gesehen, nachdem er unabsichtlich auf dem Knöchel eines Gegners gelandet war. Trump soll dann bei FIFA-Boss Infantino angerufen und Druck gemacht haben. Das Sparpaket für die gesetzlichen Krankenkassen ist noch nicht ganz in trockenen Tüchern. Vor der geplanten Abstimmung im Bundestag in dieser Woche ringen Union und SPD weiter um Änderungen. Unter anderem bei der Familienversicherung und beim Geld vom Bund.
3: Bei der Familienversicherung kommt die Koalition den Betroffenen offenbar doch noch etwas entgegen. Wer Kinder unter 12 Jahren hatte, soll den Ehepartner weiter kostenlos mitversichern können. Bisher war nur eine Grenze bis zum 7. Geburtstag des Kindes geplant. Außerdem könnte der Bund die Krankenkassen stärker unterstützen. Union und SPD wollen das Sparpaket noch diese Woche durchs Parlament bringen und so verhindern, dass die Beiträge im kommenden Jahr noch weiter steigen. Zoe Tassovali, Nachrichtenredaktion.

0: halte eine Übergangsfrist von 5 Jahren für sinnvoll. Ein SPD-Kollege spricht sogar von 10 Jahren.
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7: Schlösser, Natur, zweisprachiges Theater. Polnische Touristen haben Brandenburg als Urlaubsregion entdeckt. Brandenburg ist als Urlaubsziel bei polnischen Touristinnen und Touristen beliebt. Im Jahr 2025 entfielen mehr als 20% der Auslandsübernachtungen auf die polnischen Gäste, sagte Christian Woronka, Geschäftsführer der TMB Tourismus Marketing Brandenburg. Die Bekanntheit Brandenburgs in Polen ist hoch. Polen ist laut Tourismusagentur mit 238.000 Übernachtungen in Brandenburg die stärkste ausländische Quellmarkt, gefolgt von den Niederlanden mit 110.000, Dänemark mit 62.000 und Tschechien mit 60.000. Von besonderem Interesse sind demnach für polnische Gäste in Brandenburg der Besuch von Schlössern, Herrenhäusern, Parks und Gärten, aber auch Aktivitäten in der Natur sowie der grenznahe Tourismus. Dafür werde auch gezielt in Polen geworben, etwa im Kundenmagazin der Polnischen Bahn sowie in einem polnischen Outdoor-Magazin. Doch wo genau zieht es die Polinnen und Polen hin? Beispiele von besonders beliebten Zielen für polnische Gäste in Brandenburg sind die Naturthermen in Templin, die Eldorado-Westernstadt, die uckermärkischen Bühnen in Schwede, die deutsch-polnische Theatertage anbieten, die Dominikanerkloster in Prenzlau mit vielen deutsch-polnischen Projekten, Kloster Neuzelle, Frankfurt an der Oder auch zu deutsch-polnischen Kulturveranstaltungen wie Klassik ohne Grenzen einladen, das Schiffshebewerk Niederfino, das Tropical Island, aber beliebt sind auch Rad- und Wandertouren in der Grenzregion.
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0: Full Coverage, Cheeky, Brazilian oder String. Wer heute nach einem Bikini sucht, stolpert über eine ganz eigene Sprache. Am 5. Juli wurde der Bikini stolze 80 Jahre alt. Was damals als absoluter Skandal startete, ist heute wohl das kleinste Outfit der Welt. Wie es aus einem Stückchen Stoff ein weltbekanntes Kleidungsstück wurde, weiß unser Reporter Dominik Couture. Guten Morgen, Dominik.
1: Hallo.
0: Dominik, erste Frage. Warum war die Vorstellung des ersten Bikinis vor 80 Jahren eigentlich so ein Skandal?
1: Der Bikini hat damals eine Grenze überschritten. Er zeigte so viel Haut wie noch nie zuvor. Der Erfinder Louis Réard wollte seine gewagten Designs bei einer Modenschau in Paris vorstellen. Das hat mir Alexander Ruschinski erklärt, Gründer des Bikini Art Museums.
2: Das war aber gar nicht so einfach, weil die Moralvorstellungen damals so waren, dass so ein Ding nicht tragbar war und er hat kein Model gefunden. Der musste dann in die Kabarets gehen, bis er dann so eine Nackttänzerin gefunden hat, die mit diesem Teil dann tatsächlich in der Öffentlichkeit aufgetreten hat.
1: Und auch der Name Bikini war reine Provokation, weil der Erfinder hat das knappe Teil nach dem Bikini-Atoll im Pazifik benannt, wo die USA kurz vorher Atombomben getestet hatte.
0: Ah, verstehe. Die Botschaft war wohl, das Ding schlägt ein wie eine Bombe. Wie kam es dann zur Wende, dass der Bikini vom Skandal zum Standard wurde?
1: Ja, das hat einige Jahre gedauert, bis in die 60er, so Alexander Ruschinski vom Bikini Art Museum.
2: In den 60er Jahren war ja so ein gesellschaftlicher Wandel angesagt. Man strebte nach mehr Freiheit und vor allem die Frauen, die selbstbewusster wurden, nach viel mehr Selbstbestimmung.
1: Stars in Hollywood-Filmen haben ihn dann endgültig alltagstauglich gemacht. Es war die Zeit, in der zum Beispiel die Schweizerin Ursula Andress im James-Bond-Film Dr. No in einem weißen Bikini aus dem Meer kam. Eine ikonische Filmszene bis heute.
0: Und wo stehen wir denn jetzt 80 Jahre nach der Erfindung? Wohin hat sich der Bikini heute entwickelt?
1: Ja, es gibt nicht so den einen Trend. Weder beim Bikini noch bei der Bikini-Figur, sagt zumindest der Experte.
2: Also wir sind heute viel breiter. Das heißt, wir haben es Gott sei Dank überwunden, dass es eine Bikini-Figur gibt, den jedes Mädchen nacheifern sollte. Sondern wir haben alle Trends. Wir haben die Figur betont, wir haben die Supersize. Also wir haben heute Mode für jeden.
1: Was aber auf jeden Fall Trend ist, dass die Leute sich heute auf ganz neuen Bühnen präsentieren. Nicht nur auf dem Laufsteg wie in Paris vor 80 Jahren, sondern ja mittlerweile auch tagtäglich im Netz bei TikTok und Co.
0: Vom Skandalstück zum absoluten Must-Have im Urlaubskoffer. Der Bikini bleibt also auch nach 80 Jahren für viele Menschen weltweit das beliebteste Kleidungsstück des Sommers. Dankeschön, Dominik Couture.
1: Schönen Tag noch.
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1: In einem Industriegebiet in Oranienburg im Landkreis Oberhavel kämpft die Feuerwehr seit gestern Mittag gegen ein Feuer. Ein Produktionsgebäude einer papierverarbeitenden Firma stand in Flammen, wie die Regionalleitstelle Nordost der Feuerwehr mitteilte. Menschen seien aber nicht in Gefahr. Es gibt keine Verletzten. Auf dem Gelände befinden sich den Angaben zufolge drei Hallen. Die mittlere sei durch das Feuer eingestürzt, hieß es weiter. Ein Übergreifen der Flammen auf die anderen beiden Hallen konnten die Einsatzkräfte demnach verhindern. Rund 100 Feuerwehrleute seien im Einsatz. Auch am Abend lief der Einsatz noch, wie ein Sprecher sagt. Die Brandbekämpfung könne noch bis Mitternacht andauern. Es dauere länger, auch Glutnester zu bekämpfen. Das technische Hilfswerk sei zur Unterstützung vor Ort. Wie der Brand entstanden ist, war zunächst unklar. Das Bundesamt für Bevölkerungsschutz und Katastrophenhilfe hatte in einer Gefahrenmeldung vor einer Rauchentwicklung bei einem ausgedehnten Brand gewarnt und empfohlen, in einer Umgebung des Feuers Fenster und Türen zu schließen. Klimaanlagen sollen abgeschaltet werden. Die Zufahrt zum Industriegebiet an der B96 soll für Einsatzfahrzeuge freigehalten werden.
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1: Ich bin Katrin Müller. Skandal bei der WM. Der Weltverband FIFA hat die Rotsperre gegen den besten Torjäger der USA, Balogun, aufgehoben. Offenbar unter dem Druck von US-Präsident Trump. Entsprechende Berichte kritisierte auch der womöglich künftige Bundestrainer Klopp bei Magenta TV.
2: Da sind so lächerliche rote Karten in der Vergangenheit gegeben worden, wo alle nachher sagen, das war keine rote Karte. Und trotzdem bleiben sie bestehen, weil Tatsachenentscheidung. Und hier gehen wir ran, wenn das wirklich Trump und Infantino miteinander ausgemacht haben, dann das ist verrückt.
1: US-Torjäger Balogun hatte im 16. Finale gegen Bosnien-Herzegowina die rote Karte gesehen, nachdem er unabsichtlich auf dem Knöchel eines Gegners gelandet war. Trump soll dann bei FIFA-Boss Infantino angerufen und Druck gemacht haben. Im 8. Finale treten die USA gegen Belgien an. Der belgische Fußballverband hat in dem Streit inzwischen Berufung gegen die FIFA-Entscheidung eingelegt. Mehr als die Hälfte der Deutschen ist gegen die von der Regierungskoalition geplante Ausweitung der sachgrundlosen Befristung bei Einstellungen.

0: fressen. Der ausufernde Brand führte auch zu einer Anpassung der dritten Etappe der Tour de France, die heute durch die betroffene Region führt. Auch an anderen Orten in Frankreich brachen Brände aus. Der staatliche Wetterdienst warnte für Dutzende Departements vor einer hohen Brandgefahr. Michael Evers, Paris.
1: In Baden-Württemberg in Offenburg hat die Polizei nach Schüssen einen toten Mann und eine verletzte Frau gefunden. Die Frau starb dann aber kurze Zeit später im Krankenhaus, teilte die Polizei mit. In der Nähe des Tatorts hätten die Einsatzkräfte eine Waffe gefunden. Nach aktuellen Erkenntnissen besteht keine Gefahr für die Bevölkerung. Was sich genau ereignet hat, wird noch ermittelt.
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1: Aus Frust über Benachteiligung und sexistische Strukturen an den Hochschulen organisierte eine Gruppe an Dozentinnen der Freien Universität Berlin zwischen 1976 und 83 eine Sommeruniversität nur für Frauen. Zum 50. Jubiläum der Veranstaltungsreihe erinnert die FU am Dienstag, den 7. Juli, in einer öffentlichen Diskussionsrunde an das Projekt. Studierende des Otto-Suhr-Instituts für Politikwissenschaften und ihre Dozentin Friederike Bayer diskutieren mit Zeitzeuginnen und Vertreterinnen aus Zivilgesellschaft und Popkultur über die Anfänge der Sommeruniversität sowie aktuelle Herausforderungen und Perspektiven feministischer Politik und Wissenschaft. Anders als damals seien auch Männer herzlich eingeladen, sagte Bayer, die den FU-Master Gender, Intersektionalität und Politik koordiniert. In den 1970er Jahren seien Dozentinnen unterrepräsentiert gewesen, Professuren nur sehr selten von einer Frau besetzt und sexualisierte Gewalt normalisiert gewesen, erklärte die Geschlechterforscherin. Die meisten Räume an den Unis waren Männerräume. Die männlichen Mitstreiter aus der 68er-Bewegung hätten zwar über Hierarchie, Freiheit, aber nicht über Geschlechterverhältnisse gesprochen. Das wollen Studierende und Dozentinnen nicht mehr hinnehmen. Insgesamt gab es Bayer zufolge 7 Sommeruniversitäten. Das Programm richtete sich ihren Angaben nach auch explizit an Nicht-Akademikerinnen. Zur ersten Ausgabe seien 3.000 Frauen aus ganz Deutschland gekommen, später zwischen 7.000 und 8.000 Frauen. Auch Alice Schwarzer war damals dabei.
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0: Legende Sylvester Stallone wird heute 80. Der Sohn italienischer Einwanderer hat sich wie kaum ein zweiter in der Welt des Glitzer und Glamour ausgetobt. Thriller, Erotikfilme, Comedy, Familienfilme. So gut wie alles ist dabei. Der Durchbruch gelang mit Rocky. Eine Rolle, die er sich selbst auf den Leib schrieb. Tina Eck berichtet für uns aus den USA. Guten Morgen, Tina.
1: Hallo, guten Morgen.
0: Tina, eine Frage. So richtig wollte sich in der Erfolg bei Sylvester Stallone zu Beginn seiner Karriere ja nicht einstellen. Er hatte nur kleine Rollen. Wie kam es dann zum Durchbruch mit Rocky, dem Film aus dem Jahr 1977, zu dem Stallone ja auch noch das Drehbuch selbst geschrieben hatte?
1: Ja, was hat ihn so berühmt gemacht? Rocky Balboa. Er war halt der Kultboxer mit Dackelblick und dicken Muskeln. Unvergessen sein Run auf den Stufen des Museums in Philadelphia. Da steht jetzt seine Statue. Dieser Oscar-Triumph machte Sylvester Stallone zum weltberühmten Actionstar. Auf Rocky folgte Rambo, dann der Demolition Man, Streifen mit Arnold Schwarzenegger und Rocky als harter Anführer einer Söldnertruppe, The Expendables. Knochenarbeit und Sly, wie er auch genannt wird, musste sich mehrfach operieren und flicken lassen. Rocky, Sylvester Stallone, geht jetzt am Stock und wurde im letzten Jahr von Präsident Trump geehrt. Für sein Lebenswerk aber er filmt auch mit 80 noch weiter.
0: Eine beachtenswerte Leistung. Da kann man nur gratulieren zum 80. Geburtstag Sylvester Stallone. Und Dankeschön, Tina Eck aus den USA.
1: Ja, gern.
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1: In einem Industriegebiet in Oranienburg im Landkreis Oberhavel kämpft die Feuerwehr seit gestern Mittag gegen ein Feuer. Ein Produktionsgebäude einer papierverarbeitenden Firma stand in Flammen, wie die Regionalleitstelle Nordost der Feuerwehr mitteilte. Menschen seien aber nicht in Gefahr. Es gibt keine Verletzten. Auf dem Gelände befinden sich den Angaben zufolge 3 Hallen. Die mittlere sei durch das Feuer eingestürzt, hieß es weiter. Ein Übergreifen der Flammen auf die anderen beiden Hallen konnten die Einsatzkräfte demnach verhindern. Rund 100 Feuerwehrleute seien im Einsatz. Auch am Abend lief der Einsatz noch, wie ein Sprecher sagte. Die Brandbekämpfung könne noch bis Mitternacht andauern. Es dauere länger, auch Glutnester zu bekämpfen. Das technische Hilfswerk sei zur Unterstützung vor Ort. Wie der Brand entstanden ist, war zunächst unklar. Das Bundesamt für Bevölkerungsschutz und Katastrophenhilfe hatte in einer Gefahrenmeldung vor einer Rauchentwicklung bei einem ausgedehnten Brand gewarnt und empfohlen, in einer Umgebung des Feuers Fenster und Türen zu schließen. Klimaanlagen sollen abgeschaltet werden. Die Zufahrt zum Industriegebiet an der B96 soll für Einsatzfahrzeuge freigehalten werden.
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1: Ich bin Dirk Zeitler. Eine angebliche Einflussnahme von US-Präsident Trump und FIFA-Boss Infantino auf eine WM-Entscheidung treibt auch den Deutschen Fußballbund um. DFB-Präsident Neuendorf macht sich Sorgen um die Integrität des Wettbewerbs und fordert vom Weltverband eine Erklärung.
2: Neuendorf fordert vor allem eine schnelle Erklärung der FIFA. Der Eindruck, dass hier ein ranghoher Politiker Einfluss auf den Sport genommen hat, der müsse zügig und schlüssig ausgeräumt werden. Noch deutlicher wird der vermutlich neue Bundestrainer Jürgen Klopp, der bei Magenta sagt, wenn das wirklich Trump und Infantino miteinander ausgemacht haben, stellt das alles in Frage. Denn die rote Karte sei regelgerecht gewesen und vor allem eine Tatsachenentscheidung, was übrigens auch Englands Trainer Thomas Tuchel so sieht. Thomas Thonfeld, Sportredaktion.
1: Die Pläne der schwarz-roten Koalitionsspitze für erschwerte Krankmeldungen im Job sorgen weiter für Diskussionen. Kritik kommt jetzt auch aus der Kanzlerpartei. Der Vizevorsitzende des CDU-Arbeitnehmerflügels, Bäumler, sagte dem Tagesspiegel, dieses völlig unnötige Thema müsse schnell abgeräumt werden.
3: Seit Tagen tobt die Debatte darüber, dass für Arbeitnehmer künftig ab dem ersten Krankheitstag eine Attestpflicht gelten und die telefonische Krankschreibung abgeschafft werden soll. Das hatte schon für massive Kritik von Hausärzten, Krankenkassen und Gewerkschaften gesorgt. Der Vizevorsitzende des CDU-Arbeitnehmerflügels sagt, die Koalition sollte sich lieber anderen Themen zuwenden, statt das Signal an die Menschen im Land zu senden, dass sie ihnen misstraue. Kanzler Friedrich Merz hatte die Pläne damit begründet, den Krankenstand in Deutschland senken zu wollen. Diana Kramer, Nachrichtenredaktion.
1: Wegen eines weiter um sich greifenden Naturbrandes in Südfrankreich sind inzwischen 10.000 Menschen evakuiert worden. Betroffen sind 26 Ortschaften in einem Gebiet.

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6: In Berliner Gefängnissen sind im laufenden Jahr wieder zahlreiche Drogen gefunden worden. Im ersten Quartal 2026 wurden mehr als 2,8 Kilogramm Rauschgift entdeckt. Besonders häufig wurden synthetische Cannabinoide gefunden. Dabei handelt es sich um künstlich hergestellte psychoaktive Stoffe, die ähnlich wie Cannabis, also Marihuana und Haschisch wirken, aber oft deutlich gefährlicher sind. Zudem wurden 89 Gramm Kokain und 1,2 Gramm Heroin sichergestellt. Die Zahlen und vor allem die Anzahl der Drogenfunde, die steigt. Unbekannt ist, ob die steigenden Zahlen darauf zurückzuführen sind, dass mehr Rauschgift in den Haftanstalten eingeschmuggelt und dort im Umlauf gebracht wird, oder ob mehr, besser und erfolgreicher gesucht wird und die Zahlen deswegen steigen. Die Justiz hat ihre Maßnahmen verstärkt. So werden justizeigene Spürhunde bei der Suche in den Gefängnissen eingesetzt. Zudem gibt es spezielle Geräte zur Erkennung von Spuren von Drogen. Neben Drogen finden die Justizbeamten und Beamtinnen bei Kontrollen auch immer wieder Handys, Ladekabel, SIM-Karten und vereinzelt E-Zigaretten, Shishas, Tätowiergeräte und Stichwerkzeuge. Die Beschäftigten sind dabei täglich mitunter kritischen Situationen ausgesetzt. Im vergangenen Jahr verzeichnete die Justizverwaltung 69 Angriffe von Gefangenen auf die Bediensteten, die meisten davon im Gefängnis Plötzensee.
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0: Wichtige Änderungen für WhatsApp-Nutzerinnen und Nutzer. Beim beliebten Messenger-Dienst kann man künftig seine Handynummer vor anderen verbergen und stattdessen einen Benutzernamen verwenden. Aber wie kommt man an seinen Wunschnutzernamen? Mein Kollege Ronny Thorau hat hier mehr Informationen für uns. Hallo Ronny.
1: Ja, ich grüße dich.
0: Ja, Ronny, erstmal kurz, was soll das Ganze überhaupt?
1: Ja, es geht um mehr Datenschutz und Privatsphäre. Denn bisher, wenn man die Telefonnummer eines WhatsApp-Kontaktes hatte, dann konnte man jemanden ohne sein Einverständnis zum Beispiel kontaktieren, ihn vielleicht sogar ungefragt anrufen oder die Mobilfunknummer weitergeben oder auch Mobilfunknummern quasi einsammeln und für Werbezwecke nutzen oder weitergeben. All das wird eingedämmt, wenn der Benutzername zur Kontakt-ID wird. WhatsApp-Konkurrenten wie der Messenger Signal hat zum Beispiel 2024 das Ganze schon vorgemacht und Nutzernamen zur Kontaktaufnahme eingeführt.
0: Wie kriegt man bei WhatsApp nun seinen Wunschnutzernamen?
1: Also man kann sofort loslegen, braucht aber die neueste Version der WhatsApp-App. Muss die also einmal updaten, dann sollte man in den App-Einstellungen unter Profil den Menüpunkt Benutzernamen reservieren finden. Da muss man dann bestimmte Vorgaben erfüllen, wenn man selber einen Nutzernamen eingibt. Man kann sich aber auch einen Namen generieren lassen. Manche Namen gehen dabei nicht, weil sie zum Beispiel Behörden oder Promi-Personen gehören. Und es wird immer gecheckt, ob der Wunschname noch frei ist. Wenn ja, kann man ihn reservieren.
0: Okay, alles klar. Und wie geht's dann weiter? Wie kann ich also mit dem reservierten Benutzernamen arbeiten?
1: Ja, das kann einige Monate dauern, bis das für alle ausgerollt ist. Man kriegt später eine Benachrichtigung, wenn die Benutzernamenfunktion aktiviert wurde. Ab dann kann ich meine Benutzernamen an andere Kontakte weitergeben, statt wie bisher meine Telefonnummer. Wer meine Nummer schon hat oder kennt, der kann mich theoretisch weiter damit kontaktieren. Allerdings kann ich auch einen zusätzlichen PIN-Code einrichten und damit einschränken, wer mich kontaktieren darf, selbst wenn jemand meine Telefonnummer oder meinen Benutzernamen kennt. Und die neuen Benutzernamen lassen sich übrigens auch nachträglich nochmal ändern oder auch löschen.
0: Super, danke dir auf jeden Fall, Ronny.
1: Sehr gerne, tschüss.
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1: Heute Nachmittag bleibt der Himmel meist grau und die Sonne macht sich eher rar. Dazu regnet es immer wieder. Später geht der Regen immer mehr in einzelne Schauer über und zwischendurch sind auch mal kurze trockene Phasen mit dabei. Mit 19 bis 21 Grad bleibt es eher frisch für Anfang Juli. Der Wind ist zudem spürbar unterwegs und frischt immer wieder kräftig auf. In der Nacht bleibt es überwiegend stark bewölkt. Zeitweise fällt noch Regen, später werden die trockenen Abschnitte etwas länger. Die Temperaturen in der Nacht gehen zurück auf etwa 16 bis 18 Grad. Schauen wir noch gemeinsam auf den Power-Radio-Wettertrend. Der Dienstag startet sehr ähnlich. Viele Wolken, immer wieder Schauer und zwischendurch kurze sonnige Momente. Am Nachmittag ist vereinzelt sogar ein Gewitter möglich. Mit bis zu 23 Grad wird es etwas wärmer als heute. Der Wind bleibt aber trotzdem lebhaft. Und die weiteren Aussichten. Am Mittwoch gibt es einen freundlichen Mix aus Sonne und Wolken. Es bleibt meistens trocken. Und Donnerstag sind wieder einzelne Schauer möglich. Ab Freitag wird das Wetter zunehmend freundlicher und pünktlich zum Wochenende zeigt sich der Sommer. Was er kann, viel Sonne, trocken und deutlich Wärme mit Aussicht auf richtig heiße Temperaturen.
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1: Auf der A9 Leipzig Richtung Berlin zwischen Kleinmarzehns und Niemegk ist nur die linke Spur frei. Dort wird aktuell die Fahrbahn ausgebessert. Dort staut es sich deshalb. Hier bitte 20 Minuten mehr einplanen. Und auf der A10 westlicher Berliner Ring Richtung Dreieck Werder zwischen Potsdam Nord und Vöben, da gibt es Stau an einer Baustelle. Hier bitte 30 Minuten mehr einplanen. Und dann schauen wir natürlich noch weiter auf die A11 Berlin Richtung Stettin zwischen Pfingstberg und Warnitz ist wegen Grünpflege die rechte Spur gesperrt. Und auf der A12 Frankfurt-Oder Richtung Berlin zwischen Storkow und Friedersdorf ist wegen Bauarbeiten die linke Spur gesperrt. Schauen wir natürlich noch nach Berlin auf die Hauptstadtstraßen. Und zwar auf der A100 Stadtring Richtung Treptow zwischen Jakob-Kaiser-Platz und Dreieck Funkturm gibt es aktuell 20 Minuten Stau. Dann weiter auf der A100 und zwar Richtung Wedding zwischen Oberlandstraße und Kreuz Schöneberg. Auch hier 10 Minuten Zeitverlust. Und dann schauen wir noch nach Friedrichshain bei der Persiusstraße in Höhe Korinthstraße. Da sind die Ampeln außer Betrieb. Hier bitte besonders rücksichtsvoll fahren. Und in Hellersdorf die Rieserstraße ist zwischen Hönower Straße und Schönewalder Straße bis 18 Uhr wegen Bauarbeiten in Richtung Stendaler Straße gesperrt. An alle, die gerade unterwegs sind, weiterhin eine gute und vor allem sichere Fahrt hier mit Power Radio. Und vergessen Sie nicht, ab 15 Uhr geht's natürlich hier wieder los mit Wünsch dir was. Deswegen rufen Sie mich gerne jetzt schon an und unter der 030 120 83 43 8 oder schreiben Sie mir eine E-Mail an wünschdirwas@power-radio.de. Ich freue mich über jeden Musikwunsch. Um 15 Uhr geht's los, das Ganze bis 18 Uhr.
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1: Elztal im Havelland bekommt eine neue Attraktion für Familien. Einen Bibi und Tina Freizeitpark. Die zwei Pferdefreundinnen sind bei vielen kleinen Mädchen ein großer Hit. Und längst gibt es nicht mehr nur Hörspiele, sondern auch Musik und Kinofilme. Sogar Ministerpräsident Dietmar Woidke kam zum Richtfest. Gehören soll der Park zu Karls Erlebnisdorf und wird direkt daneben entstehen. Wir haben gefragt, wie ist die Idee hinter dem Park? Es geht darum, in eine Welt zu tauchen, die man aus einer Zeichentrickserie kennt, erklärt Wanda Treckel, Projektleiterin des Bibi und Tina Freizeitparks. Ähnlich wie beim Plopsaland Deutschland, wo sich alles um Biene Maya dreht, oder im Pepperwoods Park bei Grünsburg. Die Frage war weiterhin, was ist denn genau geplant? Ein Ort, in dem sich alles um Freundschaft, Pferde und natürlich um eine Prise Hexerei dreht. So bewirbt Karls das neue Konzept. Geplant seien 11 Attraktionen, Indoor wie Outdoor. Und eine noch nicht näher beschriebene Weltneuheit, der erste Door Launch Family Coaster im Möbius-Design. Auf einer Achterbahn soll die außerirdische Hitparade während der Fahrt zu hören sein. Zwei Züge sollen in einem Rennen gegeneinander antreten und dabei Videos von Insassen entstehen. Außerdem soll es Themenspielplätze und ein Hüpfland geben. Da für Bibi und Tina Tiere sehr wichtig sind, sollen sie auch im Park vorkommen. Besucherinnen und Besucher können den Angaben zufolge echte Pferde, Ponys, Hühner und sogar Ziegenbock Hoheit treffen. Auch Hobbyhorsing soll eine Rolle spielen.
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1: Ich bin Dirk Zeitler. Dieser Fall schlägt hohe Wellen, nachdem die FIFA die Rotsperre gegen US-Nationalstürmer Belogun kurz vor dem Achtelfinale gegen Belgien ausgesetzt hat, steht die Frage im Raum, hatte US-Präsident Trump bei der Entscheidung seine Finger im Spiel? Fußballverbände auf der ganzen Welt reagieren empört.
2: Neuendorf fordert vor allem eine schnelle Erklärung der FIFA. Der Eindruck, dass hier ein ranghoher Politiker Einfluss auf den Sport genommen hat, der müsse zügig und schlüssig ausgeräumt werden. Noch deutlicher wird der vermutlich neue Bundestrainer Jürgen Klopp, der bei Magenta sagt, wenn das wirklich Trump und Infantino miteinander ausgemacht haben, stellt das alles in Frage. Denn die rote Karte sei regelgerecht gewesen und vor allem eine Tatsachenentscheidung, was übrigens auch Englands Trainer Thomas Tuchel so sieht. Thomas Thonfeld, Sportredaktion.
1: Die Pläne der schwarz-roten Koalitionsspitzen für erschwerte Krankmeldungen im Job sorgen weiter für Diskussionen. Kritik kommt jetzt auch aus der Kanzlerpartei. Der Vizevorsitzende des CDU-Arbeitnehmerflügels, Christian Bäumler, sagte dem Tagesspiegel, dieses völlig unnötige Thema müsse schnell abgeräumt werden.
3: Seit Tagen tobt die Debatte darüber, dass für Arbeitnehmer künftig ab dem ersten Krankheitstag eine Attestpflicht gelten und die telefonische Krankschreibung abgeschafft werden soll. Das hatte schon für massive Kritik von Hausärzten, Krankenkassen und Gewerkschaften gesorgt. Der Vizevorsitzende des CDU-Arbeitnehmerflügels sagt, die Koalition sollte sich lieber anderen Themen zuwenden, statt das Signal an die Menschen im Land zu senden, dass sie ihnen misstraue. Kanzler Friedrich Merz hatte die Pläne damit begründet, den Krankenstand in Deutschland senken zu wollen. Diana Kramer, Nachrichtenredaktion.
1: Mehr als die Hälfte der Deutschen ist gegen die von der Koalition geplante Ausweitung der sachgrundlosen Befristung bei Einstellungen. In einer YouGov-Umfrage lehnten die Reform insgesamt 54% ab, 26% befürworteten sie. Die Regierungskoalition plant die Möglichkeit einer längeren Befristung von Arbeitsverhältnissen. Wegen eines weiter um sich greifenden Naturbrandes in Südfrankreich sind inzwischen 10.000 Menschen evakuiert worden. Betroffen sind 26 Ortschaften. In einem Gebirgsmassiv westlich von Perpignan, wo die Flammen sich inzwischen durch 4.600 Hektar Fläche gefressen haben. Ein Feuerwehrmann sowie ein Anwohner wurden schwer verletzt.
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0: Die Temperaturen in der Nacht gehen zurück auf etwa 16 bis 18 Grad. Schauen wir noch auf den Power Radio Wettertrend. Der Dienstag startet sehr ähnlich. Viele Wolken, immer wieder Schauer und zwischendurch kurze sonnige Momente. Am Nachmittag ist vereinzelt sogar ein Gewitter möglich. Mit bis zu 23 Grad wird es aber etwas wärmer als heute. Die weiteren Aussichten. Am Mittwoch gibt's einen freundlichen Mix aus Sonne und Wolken. Meist bleibt es trocken. Donnerstag sind immer wieder einzelne Schauer möglich. Und ab Freitag wird das Wetter zunehmend freundlicher und spürbar zum Wochenende endlich auch wieder wärmer. Da zeigt sich der Sommer wieder von seiner besten Seite. Es wird trocken und deutlich wärmer mit Aussichten auf richtig heiße Temperaturen.
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0: Auf der A10 westlicher Berliner Ring Richtung Dreieck Werder zwischen Potsdam Nord und Vöben gibt es aktuell Stau an einer Baustelle. Hier bitte 20 Minuten mehr einplanen. Und auf der A11 Berlin Richtung Stettin zwischen Pfingstberg und Warnitz ist wegen Grünpflege die rechte Spur gesperrt. Schauen wir noch weiter auf die A13 Dresden Richtung Berlin. Zwischen Ortrand und Ruhland ist wegen Grünpflege die linke Spur gesperrt. Und dann schauen wir noch nach Berlin auf die Hauptstadtstraßen. Auf der A100 gibt es wieder einigen Stau. Und zwar einmal Richtung Treptow zwischen Jakob-Kaiser-Platz und Dreieck Funkturm. Hier 10 Minuten Stau. Dann zwischen Detmolder Straße und Albuinstraße aktuell 20 Minuten Stau. Und Richtung Wedding zwischen Oberlandstraße und Kreuz Schöneberg auch 10 Minuten Stau. Dann in Charlottenburg beim Kurfürstendamm in Höhe Knesebeckstraße, da sind die Ampeln außer Betrieb. Und in Friedrichshain bei der Stralauer Allee in Höhe Modersohnstraße, da sind ebenfalls die Ampeln außer Betrieb. Also hier bitte besonders vorsichtig fahren. An alle, die gerade unterwegs sind, weiterhin eine gute und vor allem sichere Fahrt.
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0: Ja, hallo und einen wunderbaren guten Nachmittag Berlin und Brandenburg. Es ist kurz nach 15 Uhr. 15:05 Uhr haben wir aktuell. Sie hören Power Radio mit Manisha. Und bei uns läuft natürlich jetzt wieder Wünsch dir was. Deswegen nehme ich ab sofort Ihre Musikwünsche entgegen. Rufen Sie mich dafür gerne an unter der 030 120 83 43 8. Oder schreiben Sie mir ganz entspannt eine E-Mail an wünschdirwas@power-radio.de. Ansonsten schauen Sie natürlich gerne bei uns auf Social Media vorbei. Auf Instagram finden Sie uns unter Power Radio Berlin und auf Facebook unter Power Radio. Ja, wir fangen natürlich direkt an mit dem ersten Musikwunsch hier und der kommt von Tobias aus Berlin-Spandau. Er wünscht sich einen wunderbaren Song und zwar von Depeche Mode, Just Can't Get Enough. Lieber Tobias aus Berlin-Spandau, hier kommt natürlich dein Wunschsong.

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5: Sion Power Radio wünscht dir was mit Manisha. Ich freue mich, dass Sie mit dabei sind, hier am Montag um 15.15 Uhr. Das Ganze geht natürlich noch bis 18 Uhr, deswegen schicken Sie mir gerne jederzeit Ihre Musikwünsche, was Sie gerne jetzt live im Radio hören möchten. Gerne an wünschtdirwas@power-radio.de oder telefonisch unter der 030 120 83 43 8. Der nächste Musikwunsch kommt von Frank aus Alt-Gelinicke und er hat mir eine E-Mail geschrieben und wünscht sich von Mumford & Sons den Song Babel. Lieber Frank, ich spiele natürlich deinen Wunschsong und hier kommt er für dich.

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1: Power Radio. Wünsch dir was mit Manisha am Montag. Ich freue mich, dass Sie mit dabei sind. Der nächste Musikwunsch kommt von der lieben Sophie. Und sie wünscht sich ein wunderbares Lied, einen Klassiker. Und zwar Girls Just Want to Have Fun von Cyndi Lauper. Liebe Sophie, hier kommt dein Song.

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1: Heute Nachmittag bleibt der Himmel meist grau und die Sonne macht sich eher rar. Dazu regnet es immer wieder. Später geht der Regen mehr in einzelne Schauer über. Und zwischendurch sind auch mal kurze, trockene Phasen damit dabei. Mit 21 bis 19 Grad bleibt es eher frisch für Anfang Juli. Der Wind ist spürbar unterwegs und frischt immer wieder kräftig auf. In der Nacht bleibt es überwiegend stark bewölkt, zeitweise fällt noch Regen, später werden die trockenen Abschnitte etwas länger. Die Temperaturen gehen auf etwa 16 bis 18 Grad zurück. Schauen wir noch gemeinsam auf den Power-Radio-Wettertrend. Der Dienstag startet sehr ähnlich wie heute. Viele Wolken, immer wieder Schauer und zwischendurch kurze sonnige Momente. Am Nachmittag ist vereinzelt sogar ein Gewitter möglich. Mit bis zu 23 Grad wird es etwas wärmer als heute. Der Wind bleibt aber lebhaft und böig. Und die weiteren Aussichten. Am Mittwoch gibt es einen freundlichen Mix aus Sonne und Wolken. Es bleibt meistens trocken. Donnerstag sind wieder einzelne Schauer möglich. Ab Freitag wird das Wetter zunehmend freundlicher und pünktlich zum Wochenende zeigt der Sommer, was er kann. Viel Sonne, trocken und deutlich wärmer mit Aussicht auf richtig heiße Temperaturen. Haben Sie einen wunderbaren Montag hier mit Power Radio.
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1: Auf der A9 Leipzig Richtung Berlin zwischen Kleinmarzehns und Niemegk gibt es Behinderungen nach einem Unfall auf der Standspur. Die rechte Spur ist auch blockiert. Und auf der A10 westlicher Berliner Ring Richtung Dreieck Werder zwischen Potsdam Nord und Vöben gibt es aktuell Stau an einer Baustelle. Hier bitte 20 Minuten mehr einplanen. Dann auch auf der A10 westlicher Berliner Ring Richtung Dreieck Havelland zwischen Großkreuz und Vöben gibt es Baustellenstau. Hier sogar 45 Minuten Zeitverlust. Und auf der A12 Frankfurt-Oder Richtung Berlin am Grenzübergang Frankfurt-Oder staut es sich auf polnischer Seite. Rechnen Sie hier mit einer halben Stunde Wartezeit. Dann schauen wir natürlich noch nach Berlin. Auf der 100 Stadtring Richtung Treptow, da gibt es einmal zwischen Jakob-Kaiser-Platz und Dreieck Funkturm 10 Minuten Stau und zwischen Detmolder Straße und Albuin-Straße sogar 20 Minuten Stau. Dann beim Baumschulenweg Johannisthaler Chaussee in Höhe A113, da ist die Johannisthaler Chaussee. Hier sind die Ampeln außer Betrieb, also bitte hier besonders vorsichtig fahren. Und in Charlottenburg, die Dahlmannstraße ist zwischen Siebelstraße und Kurfürstendamm in beiden Richtungen wegen eines Kraneinsatzes bis Dienstag gesperrt. An alle, die gerade unterwegs sind, weiterhin eine gute und vor allem sichere Fahrt hier mit Power Radio. Wünscht dir was, seien Sie weiterhin fleißig und schicken Sie mir gerne Ihre Lieblingslieder. Gerne an wünschtdirwas@power-radio.de oder sonst gerne natürlich auch per Telefon unter der 030 120 83 43 8. Ich freue mich über jeden Wunschsong. Mein Name ist Manisha und jetzt geht's natürlich erstmal weiter mit Lieblingsmusik.
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Sehon Power Radio wünscht dir was mit Manisha. Ich freue mich, dass Sie mit dabei sind. Schicken Sie mir natürlich sehr gerne weiterhin Ihre Wunschlieder. Gerade hat hier auch tatsächlich jemand angerufen und wollte, glaube ich, auf die Mailbox sprechen. Leider hat das aber nicht ganz gereicht. Also an die Person bitte nochmal anrufen, denn ich kann leider nichts mit der Mailbox anfangen, beziehungsweise den Wunschsong nicht ganz orten. Naja, wir machen aber weiter. Und zwar habe ich einen Wunschsong natürlich auch hier wieder bekommen von Fabian aus Reinickendorf. Und er wünscht sich von den Red Hot Chili Peppers Can't Stop. Lieber Fabian, ich habe natürlich deinen Song hier für dich. Und hier ist er auch schon.

0: Hier spricht Vollmer. Mein Musikwunsch wäre What If von Boss Hoss. Und ich grüße die Manisha, die im Moment beschäftigt ist, von Oma und Opa. Danke.
1: Ja, hallo liebe Oma und hallo lieber Opa. Ich freue mich, dass ihr angerufen habt. Das ist ja sehr süß. Einen wunderbaren Tag wünsche ich euch. Ganz liebe Grüße und danke natürlich auch für euren Musikwunsch. Ich spiele ihn sehr gerne. Ein tolles Lied von The Boss Hoss, What If. Liebe Grüße an Oma und Opa.

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Seon Power Radio wünscht dir was mit Manisha am Montagnachmittag hier um 15.56 Uhr. Ich freue mich, dass Sie alle mit dabei sind. Schreiben Sie mir gerne weiterhin, welche Musik Sie gerne hören möchten. Das gerne an die E-Mail wünschtdirwas@power-radio.de oder rufen Sie mich gerne an unter der 030 120 83 43 8. Ich freue mich über jeden Musikwunsch. Der nächste kommt von der lieben Franziska. Und sie hat sich einen Song von Joe Cocker gewünscht, und zwar With a Little Help from My Friends. Liebe Franziska, hier kommt natürlich dein Wunschsong hier bei Power Radio. Wünsch dir was am Montag.

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1: Ich bin Dirk Zeitler. Höhere Ausgaben und mehr Schulden, dafür Sparkurs in den Ressorts und bei der Sozialversicherung sowie Steuererhöhungen. Das Bundeskabinett hat den Haushaltsentwurf 2027 beschlossen. Die Pläne stoßen auf breite Kritik.
2: 555 Milliarden Euro Ausgaben, dazu eine Neuverschuldung von gut 200 Milliarden Euro. Die Industrie hält die Haushaltspläne für wenig solide. Die Zuwächse auf der Sollseite seien alarmierend, heißt es vom Bundesverband. Greenpeace-Experten werfen Bundesfinanzminister Klingbeil hingegen einen skandalösen Raubzug bei den Klimaschutzmaßnahmen vor. Klingbeil selbst verteidigt seine Finanzpläne als notwendig und verfassungskonform. Mehr Geld soll vor allem in die Verteidigung und den Ausbau von Straßen, Brücken und Bahnnetz gesteckt werden. Tanja Wagner, Nachrichtenredaktion.
1: Die Bundesregierung hofft darauf, die Rüstungskooperation mit Kanada zum NATO-Gipfel mit dem Abschluss eines milliardenschweren U-Boot-Geschäfts deutlich vertiefen zu können. Wenn es gelingt, dann wird das Kanada an uns für Jahrzehnte binden, heißt es einen Tag vor Beginn des Gipfels aus deutschen Regierungskreisen. Das Spitzentreffen beginnt morgen in Ankara. Dieser Fall schlägt hohe Wellen. Nachdem die FIFA die Rotsperre gegen US-Nationalstürmer Belogun kurz vor dem Achtelfinale gegen Belgien ausgesetzt hat, steht die Frage im Raum, hatte US-Präsident Trump bei der Entscheidung sein

0: Frankreich sind inzwischen 10.000 Menschen evakuiert worden. Betroffen sind 26 Ortschaften in einem Gebirgsmassiv westlich von Perpignan, wo sich die Flammen inzwischen durch 4.600 Hektar Fläche gefressen haben. Ein Feuerwehrmann sowie ein Anwohner wurden schwer verletzt.
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2: Heute Nachmittag bleibt der Himmel meist grau und die Sonne macht sich eher rar. Dazu regnet es immer wieder. Später geht der Regen mehr in einzelne Schauer über. Und zwischendurch sind auch mal kurze trockene Phasen mit dabei. Mit 19 bis 21 Grad bleibt es sehr frisch für Anfang Juli. Der Wind ist spürbar unterwegs und frischt immer wieder kräftig auf. In der Nacht bleibt es überwiegend stark bewölkt, zeitweise fällt noch etwas Regen, später werden die trockenen Abschnitte etwas länger. Die Temperaturen in der Nacht gehen zurück auf etwa 16 bis 18 Grad. Schauen wir noch gemeinsam auf den Power Radio Wettertrend. Der Dienstag startet ähnlich. Viele Wolken, immer wieder Schauer und zwischendurch kurze sonnige Momente. Am Nachmittag ist vereinzelt sogar ein Gewitter möglich. Mit bis zu 23 Grad wird es aber etwas wärmer als heute. Trotzdem bleibt der Wind sehr lebhaft. Und die weiteren Aussichten. Am Mittwoch gibt es einen freundlichen Mix aus Sonne und Wolken. Es bleibt meist trocken. Donnerstag sind wieder einzelne Schauer möglich. Ab Freitag wird das Wetter zunehmend freundlicher. Und dann pünktlich zum Wochenende zeigt der Sommer, was er kann. Viel Sonne, trocken und deutlich wärmer. Mit Aussichten auf richtig heiße Temperaturen.
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2: Vorsicht bitte auf der A2 Magdeburg Richtung Berlin. Zwischen Brandenburg und Lenin, da liegen Reifenteile auf der Fahrbahn. Und auf der A9 Leipzig Richtung Berlin. Zwischen Kleinmarzins und Niemegk gibt es Behinderungen nach einem Unfall auf der Standspur. Die rechte Spur ist hier ebenfalls blockiert. Dann auf der A10 westlicher Berliner Ring Richtung Dreieck Werder. Zwischen Potsdam Nord und Vöben gibt es aktuell Stau an einer Baustelle. Plus 20 Minuten müssen Sie hier einplanen. Und auf der A12 Frankfurt-Oder Richtung Berlin am Grenzübergang Frankfurt-Oder staut es sich auf der polnischen Seite. Rechnen Sie hier mit einer halben Stunde Wartezeit. Dann schauen wir noch nach Berlin auf die Hauptstadtstraßen. Hier bitte Vorsicht auf der A100 Stadtring Richtung Wedding. In Höhe Spandau-Damm Gefahr durch liegen gebliebenes Fahrzeug im Baustellenbereich. Dann weiter auf der A100 Stadtring Richtung Treptow zwischen Jakob-Kaiser-Platz und Dreieck-Funkturm aktuell 10 Minuten Stau. Zwischen Detmolder Straße und Albuinstraße leider bis zu 20 Minuten Zeitverlust. Und A100 Stadtring Richtung Wedding zwischen Oberlandstraße und Kreuz Schöneberg hier auch 10 Minuten Stau. Und zwischen Innsbrucker Platz und Schmargendorf auch 10 Minuten Stau. Dann auf dem Baumschulenberg Johannisthaler Chaussee in Höhe A113. Johannisthaler Chaussee, da sind die Ampeln außer Betrieb. Hier bitte besonders rücksichtsvoll fahren. Und in Friedesheim und Lichtenberg bei der Frankfurter Allee zwischen Warschauer Straße und Schulze-Beusen-Straße. Da gibt es auch gerade Stau statt auswärts. Hier auch bitte 10 Minuten mehr einplanen. An alle, die gerade unterwegs sind, weiterhin eine gute und vor allem sichere Fahrt. Hier mit Power Radio wünscht dir was und Manisha.
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2: Ja, hallo und einen wunderbaren guten Nachmittag Berlin und Brandenburg hier um 16.07 Uhr. Sie hören Power Radio mit Manisha und wir sind gerade mittendrin in Power Radio Wünscht dir was. Deswegen nehme ich ab sofort Ihre Musikwünsche entgegen. Rufen Sie mich dafür sehr gerne an unter der 030 120 83 43 8. Oder schreiben Sie mir ganz entspannt eine E-Mail an wünschdirwas@power-radio.de. Ansonsten finden Sie uns natürlich auch auf Social Media. Auf Instagram heißen wir Power Radio Berlin. Und auf Facebook finden Sie uns einfach unter Power Radio. Da können Sie mir natürlich auch sehr gerne schreiben und vielleicht noch jemanden grüßen und mir gerne mitteilen, was Sie denn so gerne hören möchten. Der nächste Musikwunsch kommt vom Lieschen und sie wünscht sich von Alpha Will Forever Young. Liebes Lieschen, hier kommt natürlich dein Musikwunsch.

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0: Hallo, liebes Power-Radio-Team. Hier ist der Björn aus Fürstenwalde und ich würde mir gerne wünschen von der Band Saxon I've Got to Rock and Roll to Stay Alive. Genau, und ich wünsche alle Hörer und bis denne. Tschüss.
1: Hallo, lieber Björn aus Fürstenwalde. Vielen Dank für deinen Anruf und natürlich auch vielen Dank für deinen Musikwunsch. Wir spielen natürlich sehr, sehr gerne deinen Song I've Got to Rock and Roll to Stay Alive von der Band Saxon. Liebe Grüße an dich und hier kommt natürlich sofort dein Wunschsong.

Sie hören Power Radio, wünscht dir was mit Manisha hier am Montagnachmittag. Wir haben es gerade 16.25 Uhr. Ich freue mich, dass Sie mit dabei sind. Schicken Sie mir gerne weiterhin Ihre Musikwünsche per E-Mail oder rufen Sie mich an unter der 030 120 83 43 8 oder halt wie gesagt per E-Mail an wünschtdirwas@power-radio.de. Der nächste Musikwunsch, den ich hier jetzt für Sie habe, der kommt von Walter und er wünscht sich von der Christine Stark das Lied Alemannia. Lieber Walter, hier kommt natürlich sofort dein Musikwunsch.

Sie hören Powerradio, wünscht dir was mit Manisha hier am Montag. Wir haben es 16.35 Uhr, noch bis 18 Uhr läuft Powerradio, wünscht dir was. Seien Sie deswegen gerne weiterhin fleißig und schicken Sie mir Ihre Musikwünsche gerne an wünschtdirwas@power-radio.de oder telefonisch unter der 030 120 83 43 8. Ich freue mich auf jeden Fall über jeden Wunsch. Der nächste Songwunsch, der kommt von der lieben Paula aus Berlin und sie wünscht sich einen Song von der guten Madonna und zwar den Song Borderline. Liebe Paula, hier kommt dein Songwunsch.

0: Hallo Manisha, hier ist der Bernd aus Ullersdorf. Wünsch dir was am Montag. Ich möchte mich an der Sendung beteiligen. Und zwar durch einen Musikwunsch, den ich schon lange nicht mehr gehört habe. Howard Jones hat damals gute Lieder geschrieben und auch gesungen. Ein Titel fällt mir ein, den ich schon lange nicht mehr im Radio gehört habe. Und zwar der Titel Look Mama. Vielleicht kannst du ja diesen Titel euer Musikarchiv finden und mehr spielen. Ich würde mich freuen. Einen schönen Start wünsche ich dir in die neue Woche und der Hörerschaft. Danke.
1: Hallihallo, lieber Bernd aus Ullersdorf. Vielen Dank für deinen Anruf und natürlich auch vielen Dank für deinen Musikwunsch. Ich spiele ihn natürlich sehr gerne für dich. Und ich wünsche dir natürlich auch einen wunderbaren Start in diese neue Woche und natürlich auch allen anderen Hörern einen wunderbaren Montag und einen guten Wochenstart. Vielleicht haben sie den Montag ja schon überstanden und schon Feierabend oder sie sitzen noch bei der Arbeit und genießen jetzt gerade hier Power Radio. Wünsch dir was. Und natürlich, lieber Bernd, hier kommt jetzt dein Song Look Mama von Howard Jones.

0: Ja, guten Tag, hier ist der Martin aus Rheinsberg. Oh, boah, warte mal, heute wollte ich mal von Weißgeist Bad Segeberg hören. Ich grüße alle, die mich kennen, meine ganze Familie. Und ich hoffe, ich kriege es noch hin bis 6, ne? Und euch nachher einen schönen Feierabend. Tschüssi!
1: Hallo lieber Martin aus Rheinsberg, vielen Dank für deinen Anruf und natürlich auch vielen, vielen Dank für deinen Musikwunsch. Ich freue mich sehr darüber und ich spiele natürlich auch sehr gerne deinen Songwunsch und zwar von Wise Guys Segeberg, Bad Segeberg. Hier kommt dein Song, lieber Martin.

Ja, hallo, hier spricht die Peggy aus Heidenheim. Ich wünsche mir Fliegende Pferde von Achim Reichel. Und liebe Grüße an die Manisha.

0: Milliarden Euro Ausgaben, dazu eine Neuverschuldung von gut 200 Milliarden Euro. Die Industrie hält die Haushaltspläne für wenig solide. Die Zuwächse auf der Sollseite seien alarmierend, heißt es vom Bundesverband. Greenpeace-Experten werfen Bundesfinanzminister Klingbeil hingegen einen skandalösen Raubzug bei den Klimaschutzmaßnahmen vor. Klingbeil selbst verteidigt seine Finanzpläne als notwendig und verfassungskonform. Mehr Geld soll vor allem in die Verteidigung und den Ausbau von Straßen, Brücken und Bahnnetz gesteckt werden. Tanja Wagner, Nachrichtenredaktion.
1: Die Bundesregierung hofft darauf, die Rüstungskooperation mit Kanada zum NATO-Gipfel mit dem Abschluss eines milliardenschweren U-Boot-Geschäfts deutlich vertiefen zu können. Wenn es gelingt, dann wird das Kanada an uns für Jahrzehnte binden, heißt es einen Tag vor Beginn des Gipfels aus deutschen Regierungskreisen. Das Spitzentreffen beginnt morgen in Ankara. Dieser Fall schlägt hohe Wellen. Nachdem die FIFA die Rotsperre gegen US-Nationalstürmer Belogun kurz vor dem Achtelfinale gegen Belgien ausgesetzt hat, steht die Frage im Raum, hat US-Präsident Trump bei der Entscheidung seine Finger im Spiel? Fußballverbände auf der ganzen Welt reagierten empört.
2: Man sei fassungslos angesichts einer solch beispiellosen, unverständlichen und ungerechtfertigten Entscheidung, erklärt der Europäische Fußballverband UEFA. Der Beschluss der FIFA habe eine rote Linie überschritten. Der belgische Fußballverband hat vor dem Achtelfinalspiel seines Teams gegen die USA heute Nacht offenbar Berufung gegen die Entscheidung eingelegt. Und DFB-Präsident Neuendorf fordert rasche Aufklärung des Vorgangs. Es gehe um die Integrität des Wettbewerbs und die Glaubwürdigkeit der FIFA. Thomas Thonfeld, Sportredaktion.
1: Wegen eines weiter um sich greifenden Naturbrandes in Südfrankreich sind inzwischen 10.000 Menschen evakuiert worden. Betroffen sind 26 Ortschaften in einem Gebirgsmassiv westlich von Perpignan, wo sich die Flammen inzwischen durch 4.600 Hektar Fläche gefressen haben. Ein Feuerwehrmann sowie ein Anwohner wurden schwer verletzt.
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4: Heute Nachmittag bleibt der Himmel meist grau und die Sonne macht sich eher rar. Dazu regnet es leider immer wieder. Später geht der Regen mehr in einzelne Schauer über und zwischendurch sind auch mal kurze trockene Phasen mit dabei. Mit 19 bis 21 Grad bleibt es eher frisch für Anfang Juli. Der Wind ist zudem spürbar unterwegs und frischt immer wieder kräftig auf. In der Nacht bleibt es überwiegend stark bewölkt, zeitweise fällt noch Regen, später werden die trockenen Abschnitte etwas länger. Die Temperaturen in der Nacht gehen zurück auf etwa 16 bis 18 Grad. Schauen wir noch gemeinsam auf den Power-Radio-Wettertrend. Der Dienstag startet sehr ähnlich wie heute. Viele Wolken, immer wieder Schauer und zwischendurch kurze sonnige Momente. Am Nachmittag ist vereinzelt sogar ein kurzes Gewitter möglich, aber mit bis zu 23 Grad wird es etwas wärmer. Der Wind bleibt aber trotzdem lebhaft. Und die weiteren Aussichten. Am Mittwoch gibt's einen freundlichen Mix aus Sonne und Wolken. Es bleibt meist trocken. Donnerstag sind wieder einzelne Schauer möglich, aber ab Freitag wird das Wetter zunehmend freundlicher und pünktlich zum Wochenende zeigt der Sommer, was er kann. Viel Sonne, trocken und deutlich wärmer, mit Aussicht auf richtig heiße Temperaturen. Kommen Sie gut durch diesen Montag hier mit Power Radio, wünscht dir was.
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4: Auf der A10 westlicher Berliner Ring Richtung Dreieck Werder zwischen Potsdam Nord und Vöben gibt es aktuell Stau an einer Baustelle. Bitte 10 Minuten mehr einplanen. Und weiter auf der A11 Berlin Richtung Stettin zwischen Werbelin und Korin ist die Fahrbahn mit Öl verschmutzt. Bitte hier vorsichtig fahren. Und A12 Frankfurt-Oder Richtung Berlin am Grenzübergang Frankfurt-Oder staut es sich auf der polnischen Seite. Rechnen Sie hier mit einer halben Stunde Wartezeit. Und A12 Berlin Richtung Frankfurt-Oder zwischen Storke und Briesen gibt es ebenfalls hier Stau an einer Baustelle, auch circa plus 30 Minuten. Und Vorsicht bitte auf der A111 Richtung Dreieck Charlottenburg zwischen Henningsdorf und Stolpe, da liegen Kunststoffteile auf der Fahrbahn. Schauen wir noch nach Berlin. Vorsicht bei Tegel-Seidelstraße in Höhe Holzhauser Straße, da sind die Ampeln außer Betrieb. Und auf der A100 Stadtring Richtung Treptow zwischen Jakob-Kaiserplatz und Dreieck Funkturm, da gibt's aktuell gerade 10 Minuten Stau. Zudem ist die Einfahrt Siemensdamm mal wieder gesperrt wegen zu hoher Verkehrsbelastung. Und dann weiter auf der A100 zwischen Detmolder Straße und Albuinstraße auch aktuell 20 Minuten Stau.

0: und 100 Richtung Wedding zwischen Oberlandstraße und Kreuz Schöneberg auch 20 Minuten Stau. Dann auf der B96 in Moabit zwischen Tunnel Tiergarten Spreebogen und Nordhafenbrücke Stau Richtung Wedding. Auch hier bitte 10 Minuten mehr mitnehmen. Und dann schauen wir noch nach Friedrichshain und Lichtenberg bei der Frankfurter Allee zwischen Warschauer Straße und Schulze-Beusen-Straße. Da gibt es gerade auch leider Stau. Stadtauswärts hier auch plus 10 Minuten. An alle, die gerade unterwegs sind, weiterhin eine gute und vor allem sichere Fahrt mit Power Radio.
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0: Ja, hallo und einen wunderbaren guten Nachmittag Berlin und Brandenburg. Es ist kurz nach 17 Uhr, 17.10 Uhr haben wir es aktuell. Sie hören Power Radio, wünscht dir was mit Manisha am Montag. Wunderbar, dass Sie zuhören und wir hier gemeinsam in die neue Woche starten können. Ich hoffe, Sie haben einen angenehmen Tag, auch wenn es hier und da tatsächlich deutlich regnet. Also ich hatte keine so gute Hinfahrt zum Studio. Ich weiß nicht, wie es bei Ihnen war. Naja, bis zum Wochenende wird ja wieder besseres Wetter. Wir sind aber jetzt gerade hier in Wünsch dir was und ich hoffe, Sie machen weiterhin mit. Schicken Sie mir gerne Ihre Musikwünsche weiter an wünschdirwas@power-radio.de oder rufen Sie mich gerne an unter der 030 120 83 43 8. Der nächste Musikwunsch für heute, der kommt von der lieben Mariana. Die hat mich auch angerufen und sie wünscht sich auch ein wunderbares Lied und zwar ein Song von Sting. Und zwar wünscht sie sich das Lied Fields of Gold. Liebe Mariana, ich spiele natürlich sehr, sehr gerne deinen Song und hier kommt er auch schon.

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Sie hören Powerradio, wünscht dir was mit Manisha am Montag. Wir haben es 17.19 Uhr. Ich freue mich, dass Sie mit dabei sind. Seien Sie weiterhin gerne fleißig und wünschen Sie sich Ihre Lieblingsmusik. Sie können gerne auf unserer Website nachschauen, da finden Sie auch alle Informationen. Ansonsten sage ich Sie jetzt nochmal gerne an wünschtdirwas@power-radio.de. Ganz entspannt eine E-Mail schreiben oder rufen Sie mich an unter der 030 120 83 43 8. Ja, und es waren heute wieder einige fleißig und auch der nächste Musikwunsch, der ist auch schon bei mir eingegangen. Und zwar kommt der vom lieben Holger und er wünscht sich den Song It Must Have Been Love von Roxette. Lieber Holger, hier kommt natürlich dein Wunschlied.

Sie hören Power Radio, wünscht dir was mit Manisha. Ich freue mich, dass Sie mit dabei sind. Es ist 17.28 Uhr und wir sind natürlich noch mittendrin. Noch eine halbe Stunde haben Sie Zeit, mir Ihre Musikwünsche mitzuteilen. Ich spiele sie natürlich sehr gerne hier für Sie live on air. Der nächste Musikwunsch kommt von der Natascha und sie wünscht sich ein sehr schönes Lied, meiner Meinung nach. Und zwar den Song Stolen Dance von Milky Chance. Liebe Natascha, hier kommt dein Musikwunsch.

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Sie hören Powerradio, wünscht dir was mit Manisha hier am Montag um 17.41 Uhr. Wunderbar, dass Sie mit dabei sind und wir gemeinsam diesen Montag genießen können. Morgen bin ich natürlich auch wieder für Sie hier und erfülle Ihre Musikwünsche. Ab 15 Uhr bin ich hier und mache Powerradio, wünscht dir was. Davor ist natürlich meine Kollegin Sally hier für Sie und begleitet Sie durch den Morgen. Ich habe natürlich aber noch einen Musikwunsch und zwar einen richtigen Klassiker. Der Songwunsch kommt von Josef und er wünscht sich von Nirvana, Come As You Are. Lieber Josef, hier kommt dein Songwunsch.

Sean Powerradio wünscht dir was mit Manisha. Ich freue mich, dass Sie immer noch mit dabei sind. Morgen geht's natürlich wie angekündigt weiter. Schicken Sie mir dafür jetzt schon mal gerne Ihre Musikwünsche an wünschdirwas@power-radio.de oder sonst gerne natürlich auf unseren AB unter der 030 120 83 43 8. Morgen ist übrigens der Tag der Schokolade. Da habe ich auch natürlich ein interessantes Gespräch morgen mit dem lieben Ronny Thorau. Schalten Sie da unbedingt ein. Und ja, vielleicht können Sie sich ja jetzt schon mal ein paar süße Songs überlegen, die Sie gerne morgen hören möchten. Jetzt geht's aber natürlich erstmal weiter hier mit dem nächsten Musikwunsch. Und zwar kommt der von Sophia. Und sie wünscht sich den Song Walk This Way von Run-DMC featuring Aerosmith. Liebe Sophia, hier kommt dein Titelwunsch.

Sie hören Power Radio, wünscht dir was mit Manisha am Montag. Ich habe noch einen Musikwunsch für Sie. Und zwar kommt der von der lieben Stella aus Schöneberg. Und sie wünscht sich ein Lied von Coldplay zu ihrem Feierabend. Und zwar Speed of Sound. Hier kommt dein Songwunsch.

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1: Ich bin Dirk Zeitler. US-Präsident Trump hat bestätigt, die FIFA im Wirbel um die Rotsperre von US-Stürmer Belogun bei der Fußball-WM selbst um eine Überprüfung gebeten zu haben. Ich habe um eine Überprüfung gebeten, weil ich nicht dachte, dass es ein Foul war, sagte Trump. Die FIFA hatte am Sonntag die Rotsperre für Belogun aufgehoben und zur Bewährung ausgesetzt. Für die USA ist der Fall von großer Bedeutung. In der Nacht tritt das Team des Mitgastgebers im WM-Achtelfinale gegen Belgien an. Wahrscheinlich mit ihrem Stürmerstar. Höhere Ausgaben und mehr Schulden, dafür Sparkurs in den Ressorts und bei der Sozialversicherung sowie Steuererhöhungen. Das Bundeskabinett hat den Haushaltsentwurf 2027 beschlossen. Die Pläne stoßen auf breite Kritik.
2: 555 Milliarden Euro Ausgaben, dazu eine Neuverschuldung von gut 200 Milliarden Euro. Die Industrie hält die Haushaltspläne für wenig solide. Die Zuwächse auf der Sollseite seien alarmierend, heißt es vom Bundesverband. Greenpeace-Experten werfen Bundesfinanzminister Klingbeil hingegen einen skandalösen Raubzug bei den Klimaschutzmaßnahmen vor. Klingbeil selbst verteidigt seine Finanzpläne als notwendig und verfassungskonform. Mehr Geld soll vor allem in die Verteidigung und den Ausbau von Straßen, Brücken und Bahnnetz gesteckt werden. Tanja Wagner, Nachrichtenredaktion.
1: In der Türkei beginnt morgen der NATO-Gipfel. Bei dem zweitägigen Treffen der Staats- und Regierungschefs der NATO-Staaten soll es um die weitere Stärkung der Abschreckung und der Verteidigungsfähigkeit gehen. Es wird auch das transatlantische Verhältnis zwischen Europa und den USA zur Sprache kommen.
3: US-Präsident Trump übt Druck auf die europäischen Verbündeten aus. Washington fordert, dass Europa zukünftig die Hauptverantwortung für die Verteidigung des Kontinents übernehmen muss. Außerdem drängen die USA darauf, dass sich die Europäer finanziell mehr beteiligen. Die Ukraine soll außerdem milliardenschwere Militärhilfen erhalten. Dabei dürfte Deutschland einen besonders großen Anteil tragen. Miriam Schmidt, Ankara.
1: Nach den tödlichen Schüssen in einem Wohngebiet in Offenburg hat die Polizei neue Details bekannt gegeben. Demnach soll der 33 Jahre alte Tatverdächtige am Morgen erst seine Ex-Freundin und dann sich selbst erschossen haben. Bei der Frau handelt es sich den Angaben nach um eine 36-Jährige, die in der Nähe des Tatortes wohnte.

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1: Ich bin Dirk Zeitler. Dieser Fall schlägt hohe Wellen. Nachdem die FIFA die Rotsperre gegen US-Nationalstürmer Balogun kurz vor dem Achtelfinale gegen Belgien ausgesetzt hat, steht die Frage im Raum, hatte US-Präsident Trump bei der Entscheidung seine Finger im Spiel? Jetzt hat sich Trump selbst dazu geäußert.
2: Hier in den USA schlagen die Fußballwellen auch hoch. Trump selbst bestätigte einen Anruf bei einer sehr einflussreichen FIFA-Person mit der Bitte um Überprüfung der Sperre. Er habe zunächst nicht gewusst, was eine rote Karte sei, sagte Trump. Aber die Schiedsrichterentscheidung und eine volle Sperre des Stürmers sei sehr, sehr unfair. Da sei kein Foul passiert, sondern nur ein Zusammenstoß, finde Trump. Aber die Glaubwürdigkeit des US-Teams steht fortan auf dem Spiel. Belgien will die Spielberechtigung Balogun's für die Partie heute Nacht anfechten. Aus den USA, Tina Eck.
1: Wer Wohngeld bekommt, muss sich absehbar auf Kürzungen oder die komplette Streichung der staatlichen Leistung einstellen. Das Bundeskabinett brachte in Berlin einen Gesetzentwurf von Bauministerin Huberts auf den Weg, der im nächsten Jahr 1,5 Milliarden Euro und ab 2028 sogar 2 Milliarden Euro pro Jahr beim Wohngeld einsparen soll. Der Entwurf geht nun zur Beratung in den Bundestag. Die Änderungen sollen am 1. Januar in Kraft treten. In der Türkei beginnt morgen der NATO-Gipfel. Bei dem zweitägigen Treffen der Staats- und Regierungschefs der NATO-Staaten soll es um die weitere Stärkung der Abschreckung und der Verteidigungsfähigkeit gehen. Es wird auch das transatlantische Verhältnis zwischen Europa und den USA zur Sprache kommen.
3: US-Präsident Trump übt Druck auf die europäischen Verbündeten aus. Washington fordert, dass Europa zukünftig die Hauptverantwortung für die Verteidigung des Kontinents übernehmen muss. Außerdem drängen die USA darauf, dass sich die Europäer finanziell mehr beteiligen. Niam Schmidt, Ankara.
1: Nach den tödlichen Schüssen in einem Wohngebiet in Offenburg hat die Polizei neue Details bekannt gegeben. Demnach soll der 33 Jahre alte Tatverdächtige am Morgen erst seine Ex-Freundin und dann sich selbst erschossen haben. Bei der Frau handelt es sich den Angaben nach um eine 36-Jährige, die in der Nähe des Tatortes wohnte.
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1: Ich bin Dirk Zeitler. Dieser Fall schlägt hohe Wellen. Nachdem die FIFA die Rotsperre gegen US-Nationalstürmer Balogun kurz vor dem Achtelfinale gegen Belgien ausgesetzt hat, steht die Frage im Raum: Hatte US-Präsident Trump bei der Entscheidung seine Finger im Spiel? Jetzt hat sich Trump selbst dazu geäußert.
2: Hier in den USA schlagen die Fußballwellen auch hoch. Trump selbst bestätigte einen Anruf bei einer sehr einflussreichen FIFA-Person mit der Bitte um Überprüfung der Sperre. Er habe zunächst nicht gewusst, was eine rote Karte sei, sagte Trump. Aber die Schiedsrichterentscheidung und eine volle Sperre des Stürmers sei sehr, sehr unfair. Da sei kein Foul passiert, sondern nur ein Zusammenstoß, finde Trump. Aber die Glaubwürdigkeit des US-Teams steht fortan auf dem Spiel. Belgien will die Spielberechtigung Balogun's für die Partie heute Nacht anfechten. Aus den USA, Tina Eck.
1: Wer Wohngeld bekommt, muss sich absehbar auf Kürzungen oder die komplette Streichung der staatlichen Leistung einstellen. Das Bundeskabinett brachte in Berlin einen Gesetzentwurf von Bauministerin Huberts auf den Weg, der im nächsten Jahr 1,5 Milliarden Euro und ab 2028 sogar 2 Milliarden Euro pro Jahr beim Wohngeld einsparen soll. Der Entwurf geht nun zur Beratung in den Bundestag. Die Änderungen sollen am 1. Januar in Kraft treten. In der Türkei beginnt morgen der NATO-Gipfel. Bei dem zweitägigen Treffen der Staats- und Regierungschefs der NATO-Staaten soll es um die weitere Stärkung der Abschreckung und der Verteidigungsfähigkeit gehen. Es wird auch das transatlantische Verhältnis zwischen Europa und den USA zur Sprache kommen.
3: US-Präsident Trump übt Druck auf die europäischen Verbündeten aus. Washington fordert, dass Europa zukünftig die Hauptverantwortung für die Verteidigung des Kontinents übernehmen muss. Außerdem drängen die USA darauf, dass sich die Europäer finanziell mehr beteiligen. Niam Schmidt, Ankara.
1: Nach den tödlichen Schüssen in einem Wohngebiet in Offenburg hat die Polizei neue Details bekannt gegeben. Demnach soll der 33 Jahre alte Tatverdächtige am Morgen erst seine Ex-Freundin und dann sich selbst erschossen haben. Bei der Frau handelt es sich den Angaben nach um eine 36-Jährige, die in der Nähe des Tatortes wohnte.
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1: Ich bin Dirk Zeitler. Wofür soll Deutschland im kommenden Jahr Geld ausgeben? Das hat sich die Regierung jetzt überlegt und den Haushaltsentwurf für 2027 verabschiedet. Es geht um viele Milliarden Euro. Kritiker sind alarmiert.
2: Gut 555 Milliarden Euro will die Bundesregierung nächstes Jahr ausgeben. Vor allem für die Verteidigung, aber auch für die Infrastruktur und die Zinsen. Das Geld soll bei den Ressorts und den Zuschüssen für Renten und Krankenversicherung eingespart werden. Außerdem soll es eine Plastikabgabe und höhere Steuern auf Tabak und Alkohol geben. Zusätzlich will Finanzminister Klingbeil an die staatlichen Rücklagen. Er hält das für normal, seine Kritiker nicht. Industrie und Opposition sprechen von einem Offenbarungseid. Für mehr Wachstum müsse das Geld bei Wirtschaft und Verbrauchern bleiben. Tanja Wagner, Nachrichtenredaktion.
1: Die Pläne der schwarz-roten Koalitionsspitzen für erschwerte Krankmeldungen im Job sorgen weiter für Diskussionen. Kritik kommt jetzt auch aus der Kanzlerpartei. Der Vizevorsitzende des CDU-Arbeitnehmerflügels Bäumler sagte dem Tagesspiegel, dieses völlig unnötige Thema müsse schnell abgeräumt werden.
3: Seit Tagen tobt die Debatte darüber, dass für Arbeitnehmer künftig ab dem ersten Krankheitstag eine Attestpflicht gelten und die telefonische Krankschreibung abgeschafft werden soll. Das hatte schon für massive Kritik von Hausärzten, Krankenkassen und Gewerkschaften gesorgt. Der Vizevorsitzende des CDU-Arbeitnehmerflügels sagt, die Koalition sollte sich lieber anderen Themen zuwenden, statt das Signal an die Menschen im Land zu senden, dass sie ihnen misstrauen. Diana Kramer, Nachrichtenredaktion.
1: Der Fachkräftemangel in Deutschland könnte sich Experten zufolge erheblich verschärfen. Laut einer Studie des Kompetenzzentrums Fachkräftesicherung gehen in den nächsten 10 bis 15 Jahren rund 4,6 Millionen Fachkräfte in Rente. Mehr als 3,6 Millionen arbeiteten davon bereits heute in Engpassberufen. Besonders betroffen sind Verkehrs- und Bauberufe. Zum Sport. Die amerikanische Fußballnationalmannschaft kann im WM-Achtelfinale gegen Belgien mit Stürmerstar Balogun auflaufen. Nachdem der Fußball-Weltverband überraschend die Rotsperre des Angreifers auf Bewährung ausgesetzt hatte, erklärte die FIFA nun eine Beschwerde des belgischen Verbands dagegen für unzulässig. Trotz scharfer Kritik ist der 25-Jährige damit für die Partie heute Nacht in Seattle spielberechtigt.
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1: Ich bin David Riemer. Die schwarz-roten Pläne für erschwerte Krankmeldungen im Job stoßen auch in der Koalition selbst auf teils heftige Vorbehalte. Der CDU-Arbeitnehmerflügel forderte die Streichung des Vorhabens der Koalitionsspitzen. Die SPD sprach sich für größtmögliche Freiheit in der Umsetzung aus, sagte Generalsekretär Klüssendorf.
2: Es ist weiter der Aufreger bei den Reformplänen der Regierung. Wer krank ist, soll schon am ersten Tag ein ärztliches Attest vorlegen. Die telefonische Krankschreibung wird abgeschafft. Daran hagelt es Kritik. Zu viel Bürokratie. Ein Misstrauensvotum, außerdem drohe ein Ansturm auf die Praxen. Und auch bei Schwarz-Rot wachsen die Zweifel. Oft wird darauf hingewiesen, dass die Unternehmen auch abweichende Regeln festlegen können. SPD-Generalsekretär Klüssendorf sieht auch die Möglichkeit von Videosprechstunden. Aus Berlin, Thomas Brockt.
1: Wer Wohngeld bekommt, muss sich absehbar auf Kürzungen oder die komplette Streichung der staatlichen Leistung einstellen. Das Bundeskabinett brachte einen Gesetzentwurf von Bauministerin Hubert auf den Weg, der im nächsten Jahr 1,5 Milliarden Euro und ab 2028 sogar 2 Milliarden Euro pro Jahr beim Wohngeld einsparen soll. Die Änderungen sollen am 1. Januar kommenden Jahres in Kraft treten. Bestehende Wohngeldbescheide bleiben gültig. Es ist ein Skandal, der die Fußballwelt noch länger beschäftigen dürfte. US-Präsident Trump hat inzwischen bestätigt, dass er die FIFA im Wirbel um die Rotsperre von US-Stürmer Balogun selbst um eine Überprüfung gebeten habe. Und kurz vor Anpfiff des WM-Achtelfinals ist nun klar, Balogun darf spielen.
3: Stürmerstar Balogun ist im US-Spiel gegen Belgien heute Nacht dabei, die Rotsperre aufgehoben, Belgiens Beschwerde abgeschmettert. Das ginge ja gar nicht, dass ein Spitzenspieler gesperrt wird, sagte Trump, der bei FIFA-Boss Infantino persönlich vorgesprochen hatte. Da sei kein Foul passiert, sagte Trump fachkundig. Da seien nur zwei Top-Spieler zusammengestoßen. Der Schiedsrichter habe falsch entschieden. Die FIFA erklärte Belgiens Beschwerde für ungültig, weil die rote Karte aus einem Spiel Bosnien-Herzegowina stammte, an dem Belgien nicht beteiligt war. Aus den USA, Tina Eck.
1: Wegen anhaltenden Ascheregens infolge der vulkanischen Aktivität des Ätna auf der italienischen Mittelmeerinsel Sizilien sind am Flughafen Catania derzeit weder Starts noch Landungen möglich. Die Maßnahmen sollen nach derzeitigem Stand bis zum Vormittag gelten. Passagiere wurden gebeten, erst nach Rücksprache mit ihrer Fluggesellschaft zum Flughafen zu fahren.
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1: Ich bin David Riemer. Die Pläne von Union und SPD für strengere Krankmeldungen stoßen auch in der Koalition auf Kritik. Der CDU-Arbeitnehmerflügel fordert, das Vorhaben zu streichen. Die SPD spricht sich für eine möglichst flexible Umsetzung aus. Nach Schätzungen der Kassenärztlichen Bundesvereinigung könnten Krankschreibungen ab dem ersten Krankheitstag rund 30 Millionen zusätzliche Praxisbesuche pro Jahr auslösen. Kanzler Merz will mit den Plänen den Krankenstand senken. Wofür soll Deutschland im kommenden Jahr Geld ausgeben? Das hat sich die Regierung jetzt überlegt und den Haushaltsentwurf für 2027 verabschiedet. Es geht um viele Milliarden Euro. Kritiker sind alarmiert.
2: Gut 555 Milliarden Euro will die Bundesregierung nächstes Jahr ausgeben. Vor allem für die Verteidigung, aber auch für die Infrastruktur und die Zinsen. Das Geld soll bei den Ressorts und den Zuschüssen für Renten und Krankenversicherung eingespart werden. Außerdem soll es eine Plastikabgabe und höhere Steuern auf Tabak und Alkohol geben. Zusätzlich will Finanzminister Klingbeil an die staatlichen Rücklagen. Er hält das für normal, seine Kritiker nicht. Industrie und Opposition sprechen von einem Offenbarungseid. Für mehr Wachstum müsse das Geld bei Wirtschaft und Verbrauchern bleiben. Tanja Wagner, Nachrichtenredaktion.
1: US-Präsident Trump hat sich vor dem NATO-Gipfel optimistisch über mögliche Fortschritte bei den Bemühungen um ein Ende des Ukraine-Kriegs geäußert. Nach einem Telefonat mit dem russischen Präsidenten Putin sei er sich sicher, dass dieser den Krieg beenden wolle, sagte Trump im Weißen Haus.
3: Das versichert Trump immer wieder und seit langem. Der russische Präsident Putin wolle den Angriffskrieg gegen die Ukraine nun unbedingt beenden. Nach jedem Gespräch mit seinem Moskauer Gegenüber hat Trump volles Vertrauen in Putin. Bleibt abzuwarten, wie das Treffen mit dem ukrainischen Präsidenten Zelensky in Ankara übermorgen verläuft. Trump versichert, man sei mit beiden Seiten in guten Gesprächen, eine Einigung sei näher denn je. Auch Zelensky wolle ein Ende des Krieges, sagt Trump. Er glaube, man werde den Krieg nun beenden. Aus den USA, Tina Eck.
1: Die amerikanische Fußballnationalmannschaft kann im WM-Achtelfinale gegen Belgien mit Stürmerstar Balogun auflaufen. Nachdem der Fußball-Weltverband überraschend die Rotsperre des Angreifers auf Bewährung ausgesetzt hatte, erklärte die FIFA nun eine Beschwerde des belgischen Verbands dagegen für unzulässig.
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1: Ich bin David Riemer. Die schwarz-roten Pläne für erschwerte Krankmeldungen im Job stoßen auch in der Koalition selbst auf teils heftige Vorbehalte. Der CDU-Arbeitnehmerflügel forderte die Streichung des Vorhabens der Koalitionsspitzen. Die SPD sprach sich für größtmögliche Freiheit in der Umsetzung aus, sagte Generalsekretär Klüssendorf.
2: Es ist weiter der Aufreger bei den Reformplänen der Regierung. Wer krank ist, soll schon am ersten Tag ein ärztliches Attest vorlegen. Die telefonische Krankschreibung wird abgeschafft. Daran hagelt es Kritik. Zu viel Bürokratie. Ein Misstrauensvotum, außerdem drohe ein Ansturm auf die Praxen. Und auch bei Schwarz-Rot wachsen die Zweifel. Oft wird darauf hingewiesen, dass die Unternehmen auch abweichende Regeln festlegen können. SPD-Generalsekretär Klüssendorf sieht auch die Möglichkeit von Videosprechstunden. Aus Berlin, Thomas Brockt.
1: Wer Wohngeld bekommt, muss sich absehbar auf Kürzungen oder die komplette Streichung der staatlichen Leistung einstellen. Das Bundeskabinett brachte einen Gesetzentwurf von Bauministerin Hubert auf den Weg, wodurch in den nächsten Jahren mehrere Milliarden Euro beim Wohngeld eingespart werden sollen. Die Änderungen sollen am 1. Januar 2027 in Kraft treten. Bestehende Wohngeldbescheide bleiben gültig. Es ist ein Skandal, der die Fußballwelt noch länger beschäftigen dürfte. US-Präsident Trump hat inzwischen bestätigt, dass er die FIFA im Wirbel um die Rotsperre von US-Stürmer Balogun selbst um eine Überprüfung gebeten habe. Kurz vor Anpfiff des WM-Achtelfinals ist nun klar, Balogun darf spielen.
3: Stürmerstar Balogun ist im US-Spiel gegen Belgien heute Nacht dabei, die Rotsperre aufgehoben, Belgiens Beschwerde abgeschmettert. Das ginge ja gar nicht, dass ein Spitzenspieler gesperrt werde, sagte Trump, der bei FIFA-Boss Infantino persönlich vorgesprochen hatte. Da sei kein Foul passiert, sagte Trump fachkundig. Da seien nur zwei Top-Spieler zusammengestoßen. Der Schiedsrichter habe falsch entschieden. Die FIFA erklärte Belgiens Beschwerde für ungültig, weil die rote Karte aus einem Spiel Bosnien-Herzegowina stammte, an dem Belgien nicht beteiligt war. Aus den USA, Tina Eck.
1: Spanien hat Cristiano Ronaldo einen bitteren Abschied von der WM-Bühne beschert und seine eigenen Titelansprüche untermauert. Der Europameister feierte dank des späten Treffers von Joker Mikel Merino in der Nachspielzeit einen 1-0-Sieg gegen Portugal und zog erstmals seit dem Titelgewinn 2010 wieder in ein WM-Viertelfinale ein.
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0: bin David Riemer. Die schwarz-roten Pläne für erschwerte Krankmeldungen im Job stoßen auch in der Koalition selbst auf teils heftige Vorbehalte. Der CDU-Arbeitnehmerflügel forderte die Streichung des Vorhabens der Koalitionsspitzen. Die SPD sprach sich für größtmögliche Freiheit in der Umsetzung aus, sagte Generalsekretär Klüssendorf.
1: Es ist weiter der Aufreger bei den Reformplänen der Regierung. Wer krank ist, soll schon am ersten Tag ein ärztliches Attest vorlegen. Die telefonische Krankschreibung wird abgeschafft. Daran hagelt es Kritik, zu viel Bürokratie. Ein Misstrauensvotum, außerdem drohe ein Ansturm auf die Praxen. Und auch bei Schwarz-Rot wachsen die Zweifel. Oft wird darauf hingewiesen, dass die Unternehmen auch abweichende Regeln festlegen können. SPD-Generalsekretär Klüssendorf sieht auch die Möglichkeit von Videosprechstunden. Aus Berlin, Thomas Brockt.
0: Wer Wohngeld bekommt, muss sich absehbar auf Kürzungen oder die komplette Streichung der staatlichen Leistung einstellen. Das Bundeskabinett brachte einen Gesetzentwurf von Bauministerin Huberts auf den Weg, wodurch in den nächsten Jahren mehrere Milliarden Euro beim Wohngeld eingespart werden sollen. Die Änderungen sollen am 1. Januar kommenden Jahres in Kraft treten. Bestehende Wohngeldbescheide bleiben gültig. Es ist ein Skandal, der die Fußballwelt noch länger beschäftigen dürfte. US-Präsident Trump hat inzwischen bestätigt, dass er die FIFA im Wirbel um die Rotsperre von US-Stürmer Balogun selbst um eine Überprüfung gebeten habe. Kurz vor Anpfiff des WM-Achtelfinals ist nun klar, Balogun darf spielen.
2: Stürmerstar Balogun ist im US-Spiel gegen Belgien heute Nacht dabei. Die Rotsperre aufgehoben, Belgiens Beschwerde abgeschmettert. Das ginge ja gar nicht, dass ein Spitzenspieler gesperrt werde, sagte Trump, der bei FIFA-Boss Infantino persönlich vorgesprochen hatte. Da sei kein Foul passiert, sagte Trump fachkundig. Da seien nur zwei Top-Spieler zusammengestoßen. Der Schiedsrichter habe falsch entschieden. Die FIFA erklärte Belgiens Beschwerde für ungültig, weil die rote Karte aus einem Spiel Bosnien-Herzegowina stammte, an dem Belgien nicht beteiligt war. Aus den USA, Tina Eck.
0: Spanien hat Cristiano Ronaldo einen bitteren Abschied von der WM-Bühne beschert und seine eigenen Titelansprüche untermauert. Der Europameister feierte dank des späten Treffers von Joker Mikel Merino in der Nachspielzeit einen 1-0-Sieg gegen Portugal und zog erstmals seit dem Titelgewinn 2010 wieder in ein WM-Viertelfinale ein.
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1: Ich bin David Riemer. Das Elterngeld soll nach einem Gesetzentwurf von Familienministerin Prien künftig nur noch 12 statt 14 Monate gezahlt werden und auch nur dann, wenn Mütter und Väter jeweils mindestens 3 Monate berufliche Auszeit nehmen. Gleichzeitig soll der Mindestbetrag nach dem Vorschlag der Ministerin von 300 auf 330 Euro und der Höchstbetrag von 1.800 auf 1.900 Euro angehoben werden. In Ankara startet heute der NATO-Gipfel und damit ein neuer Bewährungstest für das Bündnis.